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2: 5 Uhr in Berlin, Berlin und Brandenburg. Du hörst die neue 104.6 RTL Morgencrew. Berlins und Brandenburgs lustigste Morgenshow. Ab sofort mit mir, Jan Lohan. Und du glaubst gar nicht, wie sehr ich mich freue, das hier verkünden zu dürfen. 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

0: Minuten nach 5:08.
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0: Wir haben es 5:11.
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0: Miley Cyrus, Midnight Sky. Hier ist die 104.6 RTL Morgencrew.
1: Hallo, guten Berlin's Morgen.
0: Und Brandenburgs lustigste Morgenshow. Ey, schönen Wochenstart für dich. Es ist Montag, der 3. August.
1: Ja.
0: Also ein neuer Tag, eine neue Woche, ein neuer Monat hat
1: auch
0: begonnen.
1: Noch.
0: Und ich sage ehrlich, ein neuer Kaffee wäre auch nicht schlecht.
1: Nee, hast du recht.
0: War noch nicht an der Maschine heute. Vor allem um die Uhrzeit gerade. Jetzt aber erstmal weiter mit den besten neuen Hits. Für dich gibt's BTS, Swim.

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1: 5.21 Uhr. Ich bin Benjamin Herrmann. Guten Morgen. Die queere Community will mehr Schutz, und zwar im Grundgesetz. Das haben Vertreter queerer Verbände bei einer Mahnwache im Tiergarten gefordert, gut eine Woche nach dem Anschlag am Rande des Christopher Street Days. Florian Winkler-Schwarze vom Verband Queere Vielfalt dazu im RBB.
2: Ja, ich bin unheimlich mitgenommen, dass so viele Menschen kamen. Das ist ein wunderschönes Zeichen. Ich glaube, es war wichtig, heute vor allem der Community die Stimme zu geben.
1: Gleichzeitig haben die Organisatoren betont, der Anschlag dürfe nicht für Hass gegen Muslime missbraucht werden. Nächste Ferienbaustelle bei der S-Bahn. Zwischen Hermannstraße und Tempelhof fahren ab heute Busse statt Züge. Die südliche Ringbahn ist gesperrt, deshalb müssen sich Fahrgäste auch auf Einschränkungen bei der S46 und 47 einstellen. Auf dem Abschnitt wird ein neues System eingebaut, das die Geschwindigkeit der Züge überwacht. Dafür werden Kabel verlegt und auch Gleisübergänge und Schienen erneuert. Wegen der hohen Spritpreise könnte man den CO2-Preis auf Benzin und Diesel senken. Diesen Vorschlag hat CSU-Chef Markus Söder im ARD-Sommerinterview ins Spiel gebracht. Einen weiteren Tankrabatt hat er dagegen ausgeschlossen, der ist zu teuer. Außerdem hat Söder auch Zweifel an der sogenannten 12-Uhr-Regel geäußert. Sein Gefühl ist, dass die keine große Wirkung hat. Das Auswärtige Amt warnt Urlauber vor Reisen nach Griechenland. Der Grund dafür sind massive Waldbrände in verschiedenen Regionen, aber das Ministerium warnt nicht nur, sondern gibt auch Tipps. Ursula Winkler.
3: Das Auswärtige Amt rät Griechenland-Urlaubern, sich immer gut über die Lage zu informieren, etwa beim Wetterdienst und über Notfallbenachrichtigungen, die man auf dem Handy aktivieren kann. Das Amt wies auch darauf hin, dass es auf der Reise zu Straßensperren oder Evakuierungen kommen kann. Seit Tagen kämpfen die Feuerwehrleute in Griechenland gegen die Flammen. Vor allem bei einem Großbrand nahe der Hauptstadt Athen. Dort kollidierten Medienberichte zufolge nun auch noch zwei Löschhubschrauber in der Luft und stürzten ab.
1: Ab heute wird der dreckigste Ort in Berlin-Mitte gesucht. Das Bezirksamt hat eine öffentliche Abstimmung gestartet und es gibt sogar was zu gewinnen. Jan Seifert.
4: Von heute bis zum 21. August können Dreckecken über die App Ordnungsamt online gemeldet werden. Einfach Foto machen und unter dem Hashtag Mitte macht sauber posten. Erstmal macht nur der Bezirk Mitte mit. Ob auch andere Bezirke teilnehmen, steht aktuell noch nicht fest. Die Aktion soll alle anregen, genau hinzuschauen und die App bekannter machen. Unter allen, die mitmachen, verlost der Bezirk übrigens Preise von Ordnungsamtsocken bis zum Jutebeutel.
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5: 25 Minuten. Guten Morgen, ich bin Oliver Buchholz aus dem 104.6 RTL Verkehrslagezentrum. Guten Morgen nach Oberschöneweide. Bei euch ist weiterhin die Edisonstraße zwischen der Griechische Allee und an der Wohlheide gesperrt. Da wird nämlich immer noch bis zum 18. September gebaut. Außerdem ist hier auch die Zeppelinstraße von der Edisonstraße abgehängt. Geblitzt wird aktuell im Tiergarten beim Reichpietschufer, Friedenau auf der Bundesallee und Kreuzberg beim Hallischen Ufer. Staus und Blitzer bitte an die 030 884 8410.
6: 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Schönen guten Morgen. Es geht heiß in die neue Woche. Bis zu 32 Grad heute. Sonne und Wolken. Ab und zu kann es auch ein bisschen gewittern. Morgen dann sogar bis zu 33 Grad.
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0: The Weeknd, Take My Breath. Hier ist 104.6 RTL, Berlins
1: Guten
0: und
1: Brandenburgs.
0: Lustigste Morgenshow, die Morgencrew. Neuer Monat startet mit harten Nachrichten für Serienfans. Oh. Amazon hat nämlich am Wochenende seinen linearen TV-Sender Prime nach nur einem Jahr wieder eingestellt.
1: Aha.
0: So, die gute Nachricht allerdings ist, ja, und die betrifft, glaube ich, nicht nur mich, auch dich. Für viele ändert sich gar nichts, weil die wussten gar nicht, dass es den Sender gibt.
1: Ja, ist richtig.
0: Was ist der TV-Sender Prime?
1: Überlegt, hä?
0: Keine Ahnung. Eine wichtige Morgencrew-Ansage gibt es jetzt noch von unserem Morgencrew-Kanzler.
2: Und jetzt Rambo Zambo eine Eilmeldung. Sie hören unseren Bundeskanzler.
3: Ja, meine Damen und Herren, Wassersportarten sind so vielfältig wie meine öffentlichen Fehltritte. Wichtig, im Wasser die Badekappe nicht vergessen. Ich trage seit vielen Jahren 24/7 eine Permanentkappe aus Eigenhaut mit kleinem Bürstenaufsatz. Sehr empfehlenswert. Der eheliche Wasserskisport erfordert erhöhte Achtsamkeit. Wenn Sie abends den Fahrzeuganhänger mit Ihrem Motorboot wieder in die Garage schieben, sollte Ihre Frau nicht mehr hinten dran hängen. Nach 50 Kilometern Autobahnstrecke sind die Skier und auch die Laune Ihrer Gattin im Eimer. Ich spreche aus Erfahrung. Vom Stand-up-Paddling sehe ich mittlerweile ab. Bedingt durch meine Statur kam es oft vor, dass Turmfalken auf mir genistet haben, was ich aufgrund unserer allzu strengen Naturschutzgesetze nicht verhindern konnte. Also, wenn die Bahnen sich mal wieder verspäten, dann schwimmen Sie einfach Rambo-Zambo ein paar Bahnen zur Arbeit. In diesem Sinne, ich mach mal so.
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0: Rihanna, 104.6 RTL. Du hörst die Morgencrew. Berlins und Brandenburgs lustigste Morgenshow.
1: Hi, Morgen.
0: Das ganze Wochenende wurde gerätselt und gerätselt.
1: Ja.
0: Wer ist es denn jetzt? Stars for Free on Tour geht in die nächste Runde. Aber wer steht auf der Bühne? Du weißt es nicht. Wir wissen es tendenziell auch noch nicht.
1: Naja.
0: Wir haben so ein paar Ideen. Na okay, vielleicht wissen wir es.
1: Okay.
0: Und wir verraten es dir. Heute Morgen um 5 nach 7.
1: Ja.
0: Und dann kriegst du nicht nur den Namen von uns an den Frühstückstisch, sondern wir verraten dir auch noch, wie du an deine allerersten Tickets in der ersten Reihe kommst.
1: So machen wir es.
0: Also Stars for Free on Tour geht endlich in die nächste Runde. Um 5 nach 7 kriegst du mehr Infos von uns. Das hier Alex Warren und Passenger. Die besten neuen Hits.

0: Montagmorgen, hier ist 104.6 RTL, Berlins und Brandenburgs lustigste Morgenshow mit mir, Jan Lohan. Und auch diese Woche hast du wieder die Chance, mehr über mich zu erfahren, als wahrscheinlich auch meine besten Freunde wissen.
1: Jan oder ja nicht?
0: Sabrina aus Marzahn ist am Telefon. Schönen guten Morgen.
2: Hallo.
3: Schönen guten Morgen.
2: Hi.
0: Was steht denn an bei dir die Woche? Hast du schon was Schönes geplant?
3: Mein Mann ist tatsächlich mal nicht da die Woche. Der ist unterwegs in Norwegen und ich habe sturmfrei und da werde ich wahrscheinlich mal nutzen, zu Hause ein bisschen reine zu machen. Und ja, das ist, glaube ich, ganz gut, wenn mir keiner zwischendurch...
2: In Ruhe, ja.
0: Okay,
2: ja,
0: man hat mal die Ruhe.
3: Ja, auf jeden Fall.
0: Pass auf, dann spielen wir eine Runde noch Jans oder Janich, bevor es dann ans Reinmachen geht.
3: Genau.
0: Ich sage dir zwei Fakten über mich und du musst mir sagen, welcher Fakt stimmt, welcher ist Schwachsinn, okay?
3: Ja, okay.
0: Pass auf, Aussage Nummer 1. Ich hatte jahrelang eine lebensgroße Pappfigur von Lukas Podolski in meinem Kinderzimmer stehen.
3: Okay.
0: Oder Aussage Nummer 2. Ich hatte jahrelang einen Bettbezug mit so einem riesigen Bild von Miley Cyrus als Hannah Montana. Welcher Fakt ist Jan, welcher ist es Janich? Was glaubst du, Sabrina?
3: Okay, also du bist ja Fußballfan, das weiß ich. Du bist auch Hertha-Fan, aber Lukas Podolski war ja nie bei Hertha eigentlich. Mhm. Deswegen hätte ich jetzt fast Miley Cyrus gesagt,
0: Sicher?
3: Nein, also ich glaube, du bist einfach Fußballfan und wahrscheinlich Lukas Podolski-Fan. Da hast du bestimmt eine Pappfigur dann drin.
0: So, ja, ey, Lukas Podolski war mein Lieblings. Ist natürlich richtig, Sabrina. Glückwunsch.
2: Glückwunsch, wow.
0: Ja, Lukas Podolski war lange Zeit mein Lieblingsfußballer.
2: Ach,
0: ich finde ihn auch immer noch cool.
3: Okay.
0: Ja, und dann habe ich mal bei so einem Gewinnspiel mitgemacht in irgendeiner Jugendsportzeitschrift und habe einen lebensgroßen Lukas Podolski gewonnen und der stand echt ein paar Jahre in meinem Kinderzimmer.
2: Ein toller Preis, wirklich. Also echt.
0: Ey, Sabrina, wir haben für dich einen besseren Preis.
2: Ja, du kriegst einen 104.6 RTL Louis Vuitton-Beutel, total exklusiv und wir wünschen dir ganz viel Spaß damit.
3: Wie cool, danke euch.
0: Ey, oder ich kann auch nochmal die lebensgroße Pappfigur rauskramen, wenn du möchtest.
3: Nee, lass mal.
0: Alright, Sabrina, hab eine schöne Woche.
2: Ja, ciao, danke dir.
3: Ciao.
2: Wenn du auch mal mitzocken willst bei Jans oder Janich, melde dich an per WhatsApp 030-884-8484. 10 vor 6, morgen früh die nächste Runde.
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5: 5.52 Uhr. Ich bin Benjamin Herrmann. Guten Morgen. Die queere Community in Berlin fordert ein eigenes Gewalthilfegesetz. Gut eine Woche nach dem Anschlag am Rande des Christopher Street Days haben Vertreter queerer Verbände am Tatort im Tiergarten an die Opfer erinnert und verlangt, den Schutz queerer Menschen im Grundgesetz zu verankern. Im RBB hat Veranstalter Florian Winkler-Schwarze dazu gesagt:
6: Ja, ich bin unheimlich mitgenommen, dass so viele Menschen kamen. Das ist ein wunderschönes Zeichen. Ich glaube, es war wichtig, heute vor allem der Community die Stimme zu geben.
5: Der Anschlag soll ausdrücklich nicht für Hass gegen Muslime instrumentalisiert werden. Immer wieder wurde bei der Mahnwache auch Liebe ist stärker als der Hass skandiert. Berlin steht heute mit einem neuen Straßenbild auf. Die ersten Wahlplakate hängen. Seit gestern 12 Uhr durften sie angebracht werden. Einige haben das offenbar aber deutlich früher gemacht. Wie der RBB berichtet, hingen einige Plakate der großen Parteien schon am Samstag oder in der Nacht zu Sonntag in einigen Bezirken. Ob deshalb jetzt Bußgelder folgen, ist offen, weil es schwer ist nachzuweisen, welche wirklich früher hingen und welche nicht. Insgesamt sollen bis zur Wahl am 20. September rund 250.000 Plakate aufgehangen werden. Die Verbraucherzentrale untersucht die Supersparpreise der Deutschen Bahn. Die werden vom Konzern nach ersten Einschätzungen tagsüber nämlich deutlich zu wenig angeboten bzw. beworben, wie die Frankfurter Allgemeine Zeitung berichtet. An drei Viertel der untersuchten Tage waren die Supersparpreise für die zweite Klasse zwischen 7 und 19 Uhr nicht verfügbar. Uli Reitinger.
7: Der Bundesverband der Verbraucherzentralen hat die Ticketpreise fast zwei Jahre lang beobachtet. Nur an knapp jedem vierten Tag gab es zwischen 7 und 19 Uhr tatsächlich so günstige Tickets wie in der Werbung versprochen. An den anderen Tagen gab es zwar auch Fahrscheine zum Supersparpreis, der lag aber zwischen 15 und 157% über dem Werbepreis, heißt es in der Untersuchung. Die Bahn kritisiert die Untersuchung und spricht von erheblichen methodischen Mängeln.
5: Abnehmspritzen könnten künftig von der Krankenkasse bezahlt werden. Die neue Chefin des gemeinsamen Bundesausschusses, Sonja Obten-Drenk, hat sich im Spiegel offen für eine Kostenübernahme gezeigt. Sie sagt, in Deutschland wird immer wieder über krankhaftes Übergewicht diskutiert, deshalb wäre das überlegenswert. Allerdings nur unter bestimmten Bedingungen, die sie noch nicht genauer definiert hat. Bisher müssen Patienten die Spritzen selbst zahlen, das sind meist mehrere hundert Euro im Monat. 104.6 RTL, immer 10 Minuten früher, auf den Punkt informiert.
8: 5 und 55 Minuten. Guten Morgen, ich bin Oliver Buchholz aus dem 104.6 RTL Verkehrslagezentrum. Guten Morgen nach Britz. Der Bukower Damm ist weiterhin stadtauswärts zwischen dem Britzer Damm und der Gutschmiedstraße teilgesperrt. Da gibt's nur eine freie Spur und ein bisschen gedulden muss man sich in dem Bereich noch. Das Ganze noch bis morgen gesperrt. Geblitzt wird aktuell in Kreuzberg, beim Hallischen Ufer, Tiergarten beim Reichpietsch-Ufer und in Friedenau noch auf der Bundesallee. Staus und Blitzer bitte an die 030 884 84110.
2: Morgen, mal Sonne, mal Wolken, mal auch Gewitter heute und es wird wieder heißer, bis zu 32 Grad kriegen wir. Und morgen geht's direkt weiter mit bis zu 33 Grad sogar.
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1: 5 Uhr und 56. Guten Morgen.
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2: 6 Uhr in Berlin, Berlin und Brandenburg. 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

0: Guten Morgen, es ist 6:03.
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0: Shakira und Burna Boy, Die Die, die besten neuen Hits. Hier ist die 104.6 RTL Morgencrew.
1: Hi, guten Morgen.
0: Max und Brandenburgs lustigste Morgenshow. Neu mit mir, Jan Lohan. Und bei mir im Studio jetzt, 6.07 Uhr, Verena.
1: Ja,
0: schönen guten Morgen. Commander Olli als Urlaubsvertretung für Grüße und Fragen.
2: Guten Morgen.
0: Und wir begrüßen mit einem Trommelwirbel Benjamin Herrmann aus RTL aktuell zurück aus dem Urlaub.
2: Welcome. Ja,
3: vielen Dank.
0: Schönen guten Morgen. Batterien aufgeladen, Benni.
3: Ja, auf jeden Fall. Eine Woche reicht ja dafür aus. Ich hatte super Wetter, ich war am Bodensee, es war sehr schön und bin bereit, jetzt wieder loszulegen.
0: Sehr gut. Wir haben ja durchgerufen letzte Woche, da hast du ja schon erzählt, was du so geplant hast. Schön, dass du wieder bei uns bist.
3: Danach hat der Urlaub begonnen.
0: Ja. Nachvollziehbar. Verena und ich waren ja am Wochenende in der Mall of Berlin am Leipziger Platz und haben da live von der Piazza 5 Stunden lang Geld verschenkt und Radio gemacht.
1: Genau.
0: Das war quasi unsere Aufgabe. Und wir hatten so viele tolle Menschen auf der Bühne, mussten wir euch mitbringen. Zum Beispiel die beiden hier. Bei uns ist Jessica aus Mariendorf. Hallihallo.
4: Hallo.
0: Und du hast das Support mitgemacht.
4: Jake ist auch dabei. Hi, Jake.
5: Hallo.
0: Jake animiert hier die ganze Masse. Das ist so geil. Er hat schon gerade getanzt, bisschen geklatscht. Willst du einmal so im Takt allen klatschen? Macht da jemand mit? Guck mal, alle klatschen mit. Ist das cool. Mega.
4: Alle noch klatschen. Singen.
0: Hey, Jake, wir behalten dich auf jeden Fall hier bis zum Ende der Show, okay? Ja, und Logo, dass Jake dann am Ende auch entscheiden wollte, wo das gewonnene Geld investiert werden soll.
1: Natürlich.
0: Denn Mama Jessica hat ordentlich abgeräumt bei uns. 250 Euro.
4: Ja, mega. Ich freu mich.
0: Jake, was willst du haben? Kannst du jetzt irgendwas bestimmt nicht aussuchen? Mama hat 250 Euro gewonnen.
4: Ganz viel Geld gewonnen.
5: Ein Riesenmonster-Truck.
4: Ja, das ist eine gute Wahl.
0: Jessica schlägt die Hand vom Kopf.
4: Mama freut sich. Hat ja noch keinen. Nein.
0: Also ich sage, mit dem Monster-Truck kann man gar nicht so viel falsch
1: machen. Absolut gar nichts. Also es war ein ganz toller Samstagnachmittag. Wer es verpasst hat, der kann jetzt am Samstag auch nochmal in die Mall kommen. Da wiederholen wir das Ganze nämlich nochmal. Das Winning Weekend mit Jan und mir live aus der Mall of Berlin.
0: Und wir verschenken wieder bis zu 500 Euro die Stunde. Also
1: so ist es.
0: Lohnt sich echt vorbeizuschauen. Jetzt am Samstag in der Mall of Berlin. Gucken wir gemeinsam mit Benni noch auf das, was wir heute zum Wochenstart wissen müssen.
3: Ja, hoffentlich keine Monster-Trucks unterwegs auf den Straßen. Trotzdem ein bisschen vorsichtiger sein, denn Blitzer-Marathon steht wieder an. Berlin und Brandenburg machen mit. Dementsprechend schauen wir uns heute die Hotspots an.
0: Also mehr aus RTL aktuell gibt's dann um 6.20 Uhr bei uns. So, Stichwort Monster-Trucks. 6.10 Uhr. Hast du einen für uns?
3: Ja, 7 Stück aktuell auf dem Stadtring. Nein, Quatsch.
6: Heute Morgen läuft's wirklich gut auf den Straßen, aber wir haben den ersten Liegenbleiber. Vorsicht bitte auf der A10, dem südlichen Berliner Ring in Richtung Dreieck Spreeau. Zwischen Königs Wusterhausen und Niederlehme steht er aktuell auf der rechten Spur. Und der muss natürlich jetzt auf den Standstreifen geschoben werden. Also Freiwillige voraus, falls einer von euch möchte. Macht euch gerne auf den Weg. Also in diesem Bereich bitte besonders vorsichtig heute Morgen fahren. Geblitzt wird aktuell Tiergarten Reichbietschufer und Kreuzberg beim Hallischen Ufer. Staus und Blitzer gerne melden unter der 884-84-110.
1: Und zum Wetter noch kurz. Viel Sonne heute, es regnet nicht. Maximal 30 Grad kriegen wir.
0: Ariana Grande hat ja nicht nur ein neues Album jetzt rausgebracht, sondern auch ein neues Musikvideo. Und das schockiert gerade alle. Warum hörst du gleich in unseren Trends in knapp 10 Minuten?
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0: 6.14 Uhr. Guten Morgen.
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0: Coldplay, Feels Like I'm Falling in Love. Wir haben es 6.17 Uhr. Hier ist die 104.6 RTL
1: Morgencrew. Hey, morgen.
0: Berlins und Brandenburgs lustigste Morgenshow. Mal wieder mit Problemen bei der S-Bahn.
1: Tja, Mensch.
0: Auf den Linien S46 und S47 zwischen Tempelhof und Hermannstraße geht's die Woche tatsächlich nur mit Ersatzbussen weiter. Aber ich meine, wer bei den Temperaturen schon Bock auf stickige Busse hat, ist wahrscheinlich nicht mehr zu helfen. Ein Hinweis, Fahrradwege, die sind deutlich freier bei uns in der City.
1: Das stimmt.
0: Allerdings auch da der Tipp, bei den Temperaturen vielleicht dann ein Wechselshirt mitnehmen, sonst wird's echt schwitzig.

0: Fink ist das. Trustful, 6 Uhr gleich 22. Hier ist die 104.6 RTL Morgencrew. Berlins und Brandenburgs lustigste Morgenshow. Jetzt mit einem Blick in die Trends. Verena, du hast uns quasi neue Musik mitgebracht.
1: Ja, allgemeine Verblüffung gerade über Ariana Grandes neues Musikvideo zu Petal. Das ist der Titelsong ihres neuen Albums, das am Freitag herausgekommen ist. Kurz mal zur Vorgeschichte. Also es wird ja viel über Arianas Erscheinung diskutiert im Moment. Es geht immer darum, ist sie zu dünn? Ist sie irgendwie krank? Ariana hat sehr oft betont, wie sehr sie das verletzt. Und in diesem Video jetzt, das ist 6 Minuten lang, erzählt sie jetzt genau diese Geschichte. Also man sieht, wie sie immer wieder zu Castings geht, abgelehnt wird, weil sie nicht hübsch genug ist oder nicht gut genug. Und irgendwann holt sie dann einfach die Kettensäge raus. Was? Und das Video wird wirklich zu einem Horror-Splatter-Film. Da gibt es eine Triggerwarnung am Anfang.
0: Wow.
1: Damit hätte wirklich keiner gerechnet. Und direkt werfen ihr natürlich viele vor, sie will jetzt nur Aufmerksamkeit. Aber vielleicht wollte sie auch einfach mal zeigen, wie es ihr wirklich geht.
0: Finde ich schön.
1: Krass,
0: also
1: auf jeden Fall.
0: Hätte ich nicht erwartet, aber am Ende des Tages geht es ja auch um das, was Ariana Grande selber denkt. Und wenn sie damit eine Reichweite kriegt, soll sie doch machen. Mehr Trends gibt es in der Stunde bei uns, dann um 7.20 Uhr.
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3: 6.23 Uhr. Ich bin Benjamin Herrmann. Guten Morgen. Fuß vom Gas. Die nächste Speedweek startet heute. Eine Woche lang kontrolliert die Polizei ab jetzt Raser und Drängler. Mehr von Jan Seifert.
4: Nicht alle Bundesländer verraten vorab ihre Pläne. Beispielsweise in Berlin ist nur bekannt, dass mehr geblitzt und kontrolliert wird, aber nicht wo und wie. In Brandenburg liegt der Fokus dieses Jahr auf Landstraßen, aber auch auf Autobahnen sind die Videowagen unterwegs. Rechts überholen, drängeln und Lichthupe. Teilweise bei Geschwindigkeiten von weit über 220 innerhalb von Tempolimits. Alltag für die Beamten. Die Aktion wird EU-weit koordiniert. In Deutschland machen bis auf Sachsen, Sachsen-Anhalt und Thüringen alle Bundesländer mit.
3: Die queere Community will mehr Schutz, und zwar im Grundgesetz. Das haben Vertreter queerer Verbände bei einer Mahnwache im Tiergarten gefordert, gut eine Woche nach dem Anschlag am Rande des Christopher Street Days. Florian Winkler-Schwarze vom Verband Queere Vielfalt dazu im RBB.
5: Ja, ich bin unheimlich mitgenommen, dass so viele Menschen kamen. Das ist ein wunderschönes Zeichen. Ich glaube, es war wichtig, heute vor allem der Community die Stimme zu geben.
3: Gleichzeitig haben die Organisatoren betont, der Anschlag dürfe nicht für Hass gegen Muslime missbraucht werden. Zweifel an der Wirkung der 12-Uhr-Tankregel. CSU-Chef Markus Söder hat sie im ARD-Sommerinterview in Frage gestellt. Sein Gefühl sei, sie funktioniere nicht. Währenddessen klagen weiter viele Autofahrer und Unternehmen über zu hohe Preise an den Tankstellen. Ursula Winkler.
6: Seit dem Beginn des Iran-Kriegs und der Blockade in der Straße von Hormuz sind die Spritpreise stark gestiegen. Der Tankrabatt hatte sie vorübergehend etwas gedrückt, aber eine baldige Neuauflage der Steuersenkung kann sich Söder nicht vorstellen. Sollten sich die Preise an den Zapfsäulen aber auch in den kommenden Monaten nicht entspannen, wäre er offen für weitere Maßnahmen wie einen Spritpreisdeckel oder eine Übergewinnsteuer für die Mineralölkonzerne. Er verwies auch auf die Pendlerpauschale, da komme noch mal viel Geld zurück, versprach er. Vorerst hofft er auf baldigen Frieden im Iran und damit auf freie Handelswege.
3: Abnehmspritzen könnten künftig von der Krankenkasse bezahlt werden. Die neue Chefin des gemeinsamen Bundesausschusses, Sonja Obten-Drenk, hat sich im Spiegel offen für eine Kostenübernahme gezeigt. Sie sagt, in Deutschland wird immer wieder über krankhaftes Übergewicht diskutiert, deshalb wäre das überlegenswert. Allerdings nur unter bestimmten Bedingungen, die sie noch nicht genauer definiert hat. Bisher müssen Patienten die Spritzen selbst zahlen, das sind meist mehrere hundert Euro im Monat. 104.6 RTL, immer 10 Minuten früher, auf den Punkt informiert.
0: 6 und 25 Minuten. Guten Morgen, ich bin Oliver Buchholz, live aus dem 104.6 RTL Verkehrslagezentrum. Und das Spiel kennen wir ja bereits. Montags machen immer die neuen Baustellen auf und besonders gerne auch in den Ferien. Dafür schauen wir jetzt mal nach Westend. Hier ist die Schirwinder Allee in Höhe der Heerstraße erstmal komplett gesperrt worden. Da wird gebaut, das Ganze bis zum 25. September. Ansonsten läuft's wirklich nach wie vor wirklich, wirklich gut. Bisher kein Stau in der Nähe der 5-Minuten-Marke gekommen, also heute Morgen kommt man richtig gut durch. Geblitzt wird im Britz auf dem Britzer Damm. Den hat Gero ganz frisch reingemeldet. Dankeschön und einen schönen Start in die neue Woche. Und in Oberschöneweide an der Wohlheide. Staus und Blitzer, bitte an die 030 884 84110. 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
1: RTL Wetter. Guten Morgen, 18 Grad, maximal 30 Grad werden's. Scheint schön viel die Sonne heute. Morgen Sonne und Wolken und auch ab und zu mal ein Gewitter bei bis zu 34.

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12: Eine Minute vor 6:30, 6:29 Uhr.

Morgen, David Guetta und Run Run River. Hier Morgen. Ist die 104.6 RTL Morgencrew, Berlins und Brandenburgs lustigste Morgenshow. Apropos Run Run River, ja. Gibt da vorher eine Morgencrew-Version. Oh ja.

0: Lady Gaga ist das.
1: Always remember us this way. 6.36 Uhr haben wir's. Du hörst die 104.6 RTL Morgencrew.
2: Guten Morgen.
1: Berlins und Brandenburgs lustigste Morgenshow zum Start in eine neue Woche. Und wir zählen ja schon wirklich die Minuten runter. Eine halbe Stunde noch.
2: Ja, spannend wird's.
1: Dann lüften wir hier das große Geheimnis bei uns in der Show. Welcher Act performt für dich beim nächsten Stars for Free on Tour?
2: Aha.
1: Wir haben schon viele, viele Nachrichten von Morgencrew-Hörern bekommen mit so ein paar Vorschlägen.
3: Also ich würde mir total gerne den Vincent Weiss als nächstes wünschen. Er war ja auch letztens erst bei euch im Studio. Und er ist einfach so sympathisch und lustig und seine Musik ist so cool. Ich würde ihn unglaublich gerne mal live erleben wollen.
4: Hallo, hier ist Lisa und hätte ich einen Wunsch frei für Stars for Free on Tour, geht meine Stimme auf jeden Fall zu Montez. Montez ist ein deutscher Sänger, der Pop und Rap miteinander gut vereinen kann. Also meine Stimme auf jeden Fall für Montez.
5: Hallo ihr Lieben, also fürs nächste Mal Stars for Free on Tour würde ich mir tatsächlich super gerne Peter Fox wünschen. Das wäre richtig, richtig cool und das wäre einfach super, wenn man den mal sehen könnte.
1: Ja, wieder viele spannende Tipps mit dabei.
2: Total, ja.
1: Ich kann schon mal sagen, es ist auf jeden Fall einer der mit Abstand beliebtesten Stars aus Deutschland.
2: Das stimmt.
1: Nein, nicht Jürgen Klopp. Er macht Musik tatsächlich. 30 Minuten muss er noch durchhalten, dann gibt es bei uns die Auflösung.
2: Ja, und dann verraten wir dir natürlich auch, wann Stars for Free on Tour stattfinden wird und vor allem auch wo. Und das können wir auch schon mal sagen, also die Location steht schon fest und die ist auch richtig, richtig krass.
1: Wir haben uns ein bisschen verliebt, also muss man echt sagen. Bleib am Radio, leg dein Handy griffbereit, denn die ersten Tickets für das Stars for Free on Tour haben wir dann logischerweise auch schon raus, damit du auf Arbeit heute ein bisschen angeben kannst. Alles um 6:55.
2: Jetzt erstmal rüber zu unseren VIPs am Handy.
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7: Hier ist Harald Glückler. Ich mag kein Gemüse, denn man kann es nicht zur Mode verarbeiten. Karotten mit Strasssteinen sehen albern aus und Champignons werden bei Hitze 3 Konfektionsgrößen kleiner. Unprofessionell.
8: Schönen guten Tag, hier spricht Anke Engelke. Ja, also ich habe mal eine Karotte gekauft und die meinte dann aber zu mir, sie ist eher eine Möhre. Ja. Hab die dann zu den Zitronen gelegt und die waren auch schon sauer.
9: Hallöchen, Kurt Krömer hier. Also ich liebe Gemüse, das sich schon nach einer Beleidigung anhört. Ey, du Brechbohne, hast das bald? Oder jemand trainieren, du Lauchzwiebel. Finde ich gut.
10: Ja, hallo, hier protestiert Heidi Reichnick. Also ich sag Schluss mit der Massengemüsehaltung. Jedes Jahr werden tausende Tomaten zusammengeschlagen, bis sie Matsch sind. Ja, und wie nennt das die Industrie? Passiert. Einfach passiert.
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1: 6.38 Uhr rüber zu Oliver Buchholz ins 104.6 RTL Verkehrslagezentrum. Olli, was gibt's Neues?
11: Jan, wir haben eine aktuelle Liegenbleibermeldung vom Neukölln-Zubringer 113. Das Ganze Richtung BER, der steht aktuell in der Ausfahrt Schönefeld Nord. Daher ist in diesem Bereich jetzt die rechte Spur gesperrt worden. Achtung, Liegenbleiber, das Ganze auf dem Reinickendorf-Zubringer 113 Richtung BER in der Ausfahrt Schönefeld Nord wurde gerade eben die rechte Spur gesperrt. Also in diesem Bereich schön vorsichtig fahren. Geblitzt wird aktuell in Potsdam auf der Geschwister-Scholl-Straße, den hat Hans entdeckt, Dankeschön, in Britz noch auf dem Britzer Damm und immer noch in Oberschöneweide an der Wuhlheide. Staus und Blitzer, bitte an die 030 884 84110.
2: Und zum Wetter noch kurz, bleibt trocken heute, die Sonne scheint viel, es werden bis zu 30 Grad.
1: Ja, wahnsinnig emotionale Mahnwache gestern Abend im Tiergarten, eine Woche nach dem CSD-Anschlag und die queere Community hat auch eine ganz klare Botschaft gesendet. Welche hörst du gleich in RTL aktuell um 10 vor. It's gonna
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0: besten neuen Hits. Martin Garrix und Ed Sheeran. Repeated. Wir haben es 6:43 Uhr.
1: Morgen!
0: Die wichtigste Frage heute Morgen. So, welcher Künstler steht jetzt bei Stars for Free on Tour auf der Bühne?
1: Ja.
0: Dürfen wir dir gleich verraten, aber zur Beruhigung schon mal eins vorneweg. Wir werden dieses Mega-Event nicht an FIFA-Investoren verkaufen.
1: Hör doch auf.
0: Keine
1: Sorge. Mit deiner FIFA,
0: wir heißen nicht Gianna Infantino. Gut, also 5:07 gibt's dir jetzt schon.
1: Ja, wir freuen uns.
0: Wir alle warten und die allerersten Tickets für dich auch noch. Also dranbleiben.

0: Die besten neuen Hits. Taylor Swift, Elizabeth Taylor, 6.50 Uhr. Du hörst die 104.6 RTL Morgencrew.
1: Morgen.
0: Berlins und Brandenburgs lustigste Morgenshow. Mit neuer Comedy für dich. Der Morgencrew Superkloppo. Der rettet nicht nur unser Nationalteam, sondern eigentlich ja ganz Deutschland.
1: Natürlich, ja.
0: Und ich habe mir jetzt mal diese ominöse 57er-Liste von Klopp angeguckt.
1: Aha.
0: Okay. Verena guckt mich gerade an wie ein Auto. Klopp hat angekündigt, dass er ja 57 Deutsche im Visier hat für die Nationalmannschaft, die spielen könnten.
1: Ach.
0: Und die Bild hat quasi 57 potenzielle Kandidaten rausgesucht. Ich habe alle durchgelesen und ich war verwundert und enttäuscht zugleich. Ich stehe nämlich nicht drauf.
1: Ach so, tut mir leid.
0: Ja, mir auch. Vielleicht sollte ich meine Mitgliedschaft bei Hertha mal hinterfragen. Ich glaube, die hilft da jetzt gerade nicht unbedingt.
1: Also dann schalten wir jetzt erstmal rüber zum Morgencrew-Club.
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3: Ja, so meine Flutschwinger, mit Klopp wieder zurück to the top, eine Kugel Eis für 2 Euro. Sag mal, was an der Waffel oder wie? Du hast hier für Kind und Kegel wieder den Buckel Krummerlocht und alles, was du jetzt brauchst, ist ein Copacabana-Becher in der Eisdiele an der Ecke. Problem, der Becher hat früher mal einen Nickel aus der Sofaritze gekostet. Jetzt hat er den Gegenwert von einer Doppelaushälfte. Hä? Leute, wenn ich früher mit meinem Körbchen am Arm über den Transfermarkt gekurft bin, um mir frische Beine einzukaufen, habe ich die Preise immer mit dem Gegenangebot gedrückt. Was meint ihr, wie der Eissommelier staunt, wenn ihr euren Drittthermomixer für eine Schlumpfeiswaffel anbietet? Also, wenn Ed von Schleck euch eiskalt abziehen will, Zähne zeigen.
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5: 6.52 Uhr. Ich bin Benjamin Herrmann. Guten Morgen. Vorsicht, Autofahrer, es ist wieder Blitzermarathon in Berlin und Brandenburg. Mitten in der Hauptreisezeit gibt es ab heute verstärkte Radarkontrollen in den meisten Bundesländern. Nur Bayern, Sachsen und das Saarland machen nicht mit. Elisa Schuh.
6: Der Blitzermarathon dauert eine Woche lang und findet immer im April und im August statt. Laut Polizei sind solche sogenannten Speedweeks sehr effektiv, um etwas gegen Raser zu unternehmen. Auch wenn manche nur kurzzeitig vom Gas runtergehen, führen solche Aktionen allgemein zu einem besseren Bewusstsein für die Geschwindigkeit. Zu schnelles Fahren ist nach wie vor die Hauptursache für Verkehrsunfälle, die tödlich enden. Besonders viel wird in der Nähe von Schulen und Kindergärten, Baustellen, Altenheimen und Krankenhäusern geblitzt.
5: Die queere Community will mehr Schutz, und zwar im Grundgesetz. Das haben Vertreter queerer Verbände bei einer Mahnwache im Tiergarten gefordert, gut eine Woche nach dem Anschlag am Rande des Christopher Street Days. Florian Winkler-Schwarze vom Verband Queere Vielfalt dazu im RBB.
7: Ja, ich bin unheimlich mitgenommen, dass so viele Menschen kamen. Das ist ein wunderschönes Zeichen. Ich glaube, es war wichtig, heute vor allem der Community die Stimme zu geben.
5: Gleichzeitig haben die Organisatoren betont, der Anschlag dürfe nicht für Hass gegen Muslime missbraucht werden. Abnehmspritzen könnten künftig von der Krankenkasse bezahlt werden. Die neue Chefin des gemeinsamen Bundesausschusses, Sonja Obten-Drenk, hat sich im Spiegel offen für eine Kostenübernahme gezeigt. Sie sagt, in Deutschland wird immer wieder über krankhaftes Übergewicht diskutiert, deshalb wäre das überlegenswert. Allerdings nur unter bestimmten Bedingungen, die sie noch nicht genauer definiert hat. Bisher müssen Patienten die Spritzen selbst zahlen, das sind meist mehrere hundert Euro im Monat. Das gab es noch nie, Elektromusik bei den Wagner-Festspielen in Bayreuth. Zum 150. Jubiläum hat Festivalleiterin Katharina Wagner erstmals einen DJ ins traditionsreiche Festspielhaus geholt. Star-DJ Alle Farben hat aufgelegt und sein eigenes Set mit dem Walkürenritt von Richard Wagner gemixt.

0: Die Richard-Wagner-Stiftung musste den Auftritt vorher extra genehmigen, da im Haus offiziell nur 10 Werke Wagners erlaubt sind. Richard Wagner hat übrigens mal gefordert, Kinder schafft was Neues, das ist mit dem Stilbruch gelungen. 104.6 RTL, immer 10 Minuten früher, auf den Punkt informiert.
1: 6 Uhr und 54 Minuten. Guten Morgen, ich bin Oliver Buchholz, live aus dem 104.6 RTL Verkehrslagezentrum. Verschaffen wir uns mal einen kleinen Überblick über die drei längsten Staus aktuell. Wo braucht man denn aktuell am längsten? Auf Platz 1 ganz klar der Stadtring 100 in Richtung BER. Die Baustelle in Höhe des Innsbrucker Platzes sorgt am Montagmorgen für eine Passierdauer von rund 9 Minuten. Auf Platz 2 die Gegenrichtung, und zwar in Richtung Tegel. Auch hier haben wir Höhe Detmolder Straße den altbekannten Baustellen Stau, da dauert es heute Morgen 8 Minuten länger. Und auf Platz 3 Friedrichshain. Auch auf der Künersstraße ist heute Morgen ein bisschen was los. In Richtung der Elsenbrücke liegt die Passierdauer bei rund 7 Minuten. Geblitzt wird aktuell südlicher Berliner Ring im Dreieck-Nutetal, hat Valentin entdeckt. Dankeschön. Und Oberschöneweide weiterhin an der Wuhlheide. Staus und Blitzer bitte an die 030 884 84110. 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
2: Guten Morgen, 18 Grad, wird wieder heiß, 30 Grad heute, es ist schön sonnig den ganzen Tag lang. Morgen kann zwischendurch mal ein Gewitter durchziehen, sonst scheint auch die Sonne bei sogar bis zu 34 Grad.
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4: Stars for Free on Tour, es geht wieder los.
2: Ja.
4: Welcher Megastar diesmal für dich auf der Bühne steht und deine Chance auf die allerersten Tickets gleich bei uns um kurz nach 7.

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2: 7 Uhr in Berlin, Berlin und Brandenburg. Du hörst
3: Hallo,
2: die 104.6 RTL Morgencrew. Berlins und Brandenburgs lustigste Morgenshow. Neu mit mir, Jan Lohan. Und gleich der Moment der Entscheidung.
3: Ja.
2: Stars for Free on Tour.
3: Aufregend.
2: Welcher Mega-Act steht live für dich auf der Bühne in einer mega coolen Location mitten bei uns in Berlin? Und natürlich gewinnst du auch deine allerersten Tickets.
3: Na klar.

0: Hertz und Purple Disco Machine, Wonderful Life, 7 Uhr und 6.
1: Guten Morgen.
0: Die 104.6 RTL Morgencrew, Berlins und Brandenburgs lustigste Morgenshow. Neu mit mir, Jan Lohan. Und es wird spannend an diesem Montagmorgen.
1: Das ist so schön.
0: Wir haben lange auf den Tag und auf diesen Moment hingefiebert. Die letzten Jahre habe ich das Ganze immer nur vorm Radio mitbekommen. Heute kann ich dir das endlich mal selbst verkünden. Stars for Free on Tour. Es geht wieder los. Das einzige Konzertevent, das die Stars hautnah zu dir bringt, gibt keine großen Hallen, keine abgesperrten Arenen, sondern so ganz kleine exklusive Locations, wo man die Acts so close erleben kann wie sonst eigentlich nirgends.
1: Ja, und es waren ja schon sehr, sehr viele Stars bisher. Michael Patrick Kelly hatten wir dabei, Max Giesinger, Kamrat, Loi, Klock, alle standen schon auf unserer Stars for Free on Tour Bühne und jetzt gibt's direkt den nächsten Act.
0: Und zwar, das können wir dir jetzt schon mal als Tag sagen, am 8. September.
1: Jawohl.
0: Also trag dir den Termin gerne schon mal im Handykalender ein. Dienstag, der 8. September, Stars for Free on Tour, präsentiert von der Koch Automobile AG. 10-mal in Berlin und Brandenburg. Und jetzt der Moment, wie gesagt, auf den wir uns alle freuen. Wir dürfen es endlich verkünden.
1: So schön. Wer
0: da für dich auf der Bühne steht. Es ist einer der sympathischsten, gechilltesten Musiker, glaube ich, überhaupt.
1: Absolut.
0: Und jeder, der vor 2 Wochen bei seinem Konzert in der Zitadelle Spandau war, weiß genau, warum seine Live-Shows so gefeiert werden. Er hat die große Bühne so dermaßen gerockt und wird unsere kleine Bühne dementsprechend wahrscheinlich völlig auseinandernehmen. Ladies and Gentlemen, live für dich bei Stars for Free on Tour.
2: Hallo, ich bin Marc Forster und ich würde mich freuen, wenn wir uns am 8. September sehen.
0: Marc Forster!
3: Es gibt 194 Länder, ich will jedes davon sehen.
1: Wie geil ist das denn? Marc Forster mit all seinen Hits und natürlich mit brandneuen Songs live bei Stars for Free on Tour. Und das sogar in einer richtig, richtig atmosphärischen Location auf der Dachterrasse des Hotels Now Berlin in Friedrichshain.
0: Direkt mit Blick auf die Spree und auf die Oberbaumbrücke.
1: So schön da.
0: Also schön bei Sonnenuntergang.
1: Ja.
0: Dazu dann noch Marc Forster am Ohr und auf der Bühne. Was will man mehr?
1: Ja. Und die Tickets dafür, die gibt's wie immer nicht zu kaufen, nur bei uns zu gewinnen. Also achte ab sofort täglich auf die Einladung bei uns. Immer um 7, 8, 11 und 15 Uhr und dann einfach anrufen oder eine WhatsApp schicken.
0: Also Stars for Free on Tour mit Marc Forster, präsentiert von der Koch Automobile AG. Und ich würde sagen, wir fackeln gar nicht lang rum, sondern hauen jetzt direkt die ersten Tickets
1: natürlich
0: raus. Für die erste Reihe quasi. Ja. Also jetzt anrufen oder eine WhatsApp schicken. 030 884 8484. Und wenn du hier bei uns im Studio landest, dann erlebst du Marc Forster bei Stars for Free on Tour am 8. September.
1: Viel Glück!
0: Hier nochmal die Nummer 030 884 8484. So, back to business. Wir haben es jetzt 7.09 Uhr. Schauen zu Oliver Buchholz, gemeinsam mit ihm auf die Straßen. Wie sieht's gerade aus?
4: Jan, ich habe richtig gute Nachrichten. Es läuft wirklich gut für den Montagmorgen. Bisher haben wir auch noch keinen Stau, der die magische 10-Minuten-Marke geknackt hat. Aber woran man immer wieder denken muss, sind die Baustellen, die ja zur Ferienzeit immer wieder aufs Neue aufgemacht werden. Unter anderem hier eine neue in Grunewald. Da wurde jetzt die Auerbachstraße zwischen der Douglasstraße und dem Auerbachtunnel in beiden Richtungen gesperrt. Das Ganze aufgrund von Bauarbeiten und da müssen wir uns auch noch ein kleines bisschen gedulden, ganz genau noch bis zum 14. diesen Monats. Geblitzt wird aktuell auf der B5 in Höhe Elstal, den hat Tino entdeckt, Dankeschön, und Westend auf der Herrstraße. Staus und Blitzer, bitte an die 030 884 84110.
1: Und kurz zum Wetter noch, ganz viel Sonne, kein Regen, es werden bis zu 30 Grad.
0: Ja, liebe Autofahrer, das ein Tipp an uns alle, auch an Verena und mich.
1: Oh.
0: Heute Fuß vom Gas, es ist Blitzermarathon.
1: Ja.
0: Wo die Hotspots der Polizei sind heute, das hörst du gleich in RTL aktuell um 7.20 Uhr.
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0: 7:11 Uhr.
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0: und All Rise. Hier ist die 104.6 RTL Morgencrew. Berlins und Brandenburgs lustigste Morgenshow. 7.15 Uhr. Knapp 7 Wochen noch bis zur Berlin-Wahl.
1: Ja.
0: Man merkt das, die heiße Phase hat jetzt begonnen. Ja. Hat jeder heute Morgen wahrscheinlich auf dem Weg in Richtung Arbeit schon gesehen. Die Wahlplakate, sie hängen wieder so an Laternen und Masten der Stadt.
1: Überall.
0: Und endlich können hunderttausende Berliner auch mal sagen, ah, so sieht Stefan Evers aus.

0: Sommer 12 to 12. Hier ist die 104.6 RTL Morgencrew Berlins und Brandenburgs lustigste Morgenshow. 7.19 Uhr haben wir es. Heißt also Zeit, um gemeinsam mit Verena auf die Trends zu schauen.
1: Ja, ich hab's gleich.
0: Es geht um einen Film, glaube ich. Also, kam gerade aus dem Nix, es tut mir leid.
1: Ich war kurz abgelenkt.
0: Verena kann selber noch nicht fassen, dass Mark
1: so
0: Forster
1: echt
0: bei Stars of Beyond Two mit dabei ist.
1: Ich hab's, ich bin bereit. Sag ja, mal, Mark, komm.
0: Also, es gibt einen Film in deinen Trends?
1: Ja, also Gerüchte scheinen sich zu bestätigen. Es wird nämlich einen zweiten Teil des Barbie-Films geben.
0: Oh.
1: Allerdings sind die ganzen Vorbereitungen jetzt ungeplant ins Stocken geraten, weil die Hauptdarsteller Margot Robbie und Ryan Gosling wohl zu horrende Gagenforderungen haben. Andere sagen aber auch, sie wären völlig unterbezahlt und sind vollkommen im Recht. Also da scheiden sich noch so ein bisschen die Geister. Ja. Es können jetzt auf jeden Fall die Dreharbeiten nicht weiter vorbereitet werden. Da muss jetzt erstmal weiter über die Gagen verhandelt werden. Dafür ist ein Zeitraum bis Dezember angesetzt.
0: Mhm.
1: Also die scheinen da wirklich noch einiges zu besprechen zu haben.
0: Krass.
1: Warner Brothers hofft, dass dann noch vor Weihnachten die Verträge unterschrieben werden können, damit dann Ende nächsten Jahres Barbie Teil 2 rauskommen kann.
0: Wie viel Geld kriegt man denn für so einen Film?
1: Ich habe keinen Ahnung. Wird schon was sein.
0: Und die paar Millionchen,
1: ja, ja.
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3: 7.19 Uhr. Ich bin Benjamin Herrmann. Guten Morgen. Fuß vom Gas. Die nächste Speed Week startet heute. Eine Woche lang kontrolliert die Polizei ab jetzt Raser und Drängler. Mehr von Jan Seifert.
4: Nicht alle Bundesländer verraten vorab ihre Pläne. Beispielsweise in Berlin ist nur bekannt, dass mehr geblitzt und kontrolliert wird, aber nicht wo und wie. In Brandenburg liegt der Fokus dieses Jahr auf Landstraßen, aber auch auf Autobahnen sind die Videowagen unterwegs. Rechts überholen, drängeln und Lichthupe. Teilweise bei Geschwindigkeiten von weit über 220 innerhalb von Tempolimits. Alltag für die Beamten.
3: Nur das Saarland, Bayern und Sachsen haben klar angekündigt, sich zurückzuhalten. Berlin steht heute mit einem neuen Straßenbild auf, die ersten Wahlplakate hängen. Seit gestern 12 Uhr durften sie angebracht werden, einige haben das offenbar aber deutlich früher gemacht. Wie der RBB berichtet, hingen einige Plakate der großen Parteien schon am Samstag oder in der Nacht zu Sonntag in einigen Bezirken. Ob deshalb jetzt Bußgelder folgen, ist offen, weil es schwer ist nachzuweisen, welche wirklich früher hingen und welche nicht. Insgesamt sollen bis zur Wahl am 20. September rund 250.000 Plakate aufgehangen werden. Zweifel an der Wirkung der 12-Uhr-Tankregel. CSU-Chef Markus Söder hat sie im ARD-Sommer-Interview in Frage gestellt. Sein Gefühl sei, sie funktioniere nicht. Währenddessen klagen weiter viele Autofahrer und Unternehmen über zu hohe Preise an den Tankstellen. Ursula Winkler.
5: Seit dem Beginn des Iran-Kriegs und der Blockade in der Straße von Hormuz sind die Spritpreise stark gestiegen. Der Tankrabatt hatte sie vorübergehend etwas gedrückt, aber eine baldige Neuauflage der Steuersenkung kann sich Söder nicht vorstellen. Sollten sich die Preise an den Zapfsäulen aber auch in den kommenden Monaten nicht entspannen, wäre er offen für weitere Maßnahmen wie einen Spritpreisdeckel oder eine Übergewinnsteuer für die Mineralölkonzerne. Er verwies auch auf die Pendlerpauschale, da komme noch mal viel Geld zurück, versprach er. Vorerst hofft er auf baldigen Frieden im Iran und damit auf freie Handelswege.
3: Ab heute wird der dreckigste Ort in Berlin-Mitte gesucht. Das Bezirksamt hat eine öffentliche Abstimmung gestartet und es gibt sogar was zu gewinnen. Jan Seifert.
4: Von heute bis zum 21. August können Dreckecken über die App Ordnungsamt online gemeldet werden. Einfach Foto machen und unter dem Hashtag Mitte macht sauber posten. Erstmal macht nur der Bezirk Mitte mit. Ob auch andere Bezirke teilnehmen, steht aktuell noch nicht fest. Die Aktion soll alle anregen, genau hinzuschauen und die App bekannter machen. Unter allen, die mitmachen, verlost der Bezirk übrigens Preise von Ordnungsamtsocken bis zum Jutebeutel.
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0: 7 Uhr und 23 Minuten. Guten Morgen, ich bin Oliver Buchholz, live aus dem 104.6 RTL Verkehrslagezentrum. Es gibt einen neuen Kran in der Hauptstadt und zwar in Charlottenburg auf der Marburger Straße. Die ist jetzt zwischen Townsendstraße und Los Angeles Platz in beiden Richtungen voll gesperrt. Und der steht da auch noch wirklich lange, ganz genau noch bis zum 9. Oktober. Und dann schnell nochmal einen Blick zum längsten Stau aktuell auf dem Stadtring 100 in Richtung BER. Das Ganze ab Kreuz Schöneberg. In diesem Bereich heute Morgen knapp 7 Minuten mehr. Haben. Geblitzt wurde im Britz auf dem Britzer Damm, hat Gero entdeckt, Dankeschön, und Westend auf der Heerstraße. Staus und Blitzer, bitte an die 030 884 84110. 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
1: Morgen, 18 Grad, fast nur Sonne heute, es regnet nicht, 30 Grad werden es maximal. Morgen auch sonnig, stellenweise kann da dann mal ein Gewitter durchziehen, bei sogar bis zu 34 Grad.
0: Ja, wer gewinnt die allerersten Tickets für Stars for Free on Tour? Mit Mark Forster, 030 884 8484. Die Antwort und unseren ersten Gewinner hörst du gleich um kurz nach halb.
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1: 7:26 Uhr, 4 Minuten vor halb acht.
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0: Rosé und Bruno Mars, Apte. Hier ist die 104.6 RTL Morgencrew.
1: Hallo, Berlin Morgen.
0: Berlin Brandenburgs lustigste Morgenshow mit mal wieder, wie ich finde, einer wirklich coolen Morgencrew-Version von Kato und John. Ich schön.

0: Tom Odell, Another Love. Hier ist die 104.6 RTL Morgencrew, Berlins und Brandenburgs lustigste Morgenshow.
1: Hey, morgen.
0: Mit mir, Jan Lohan. Und endlich geht's los. Stars for Free on Tour. Aha. Seit einer halben Stunde ist die Katze aus dem Sack.
1: Endlich.
0: Oder in dem Fall eher die Basecap aus dem Sack, denn Mark Forster steht auf der Bühne.

0: und ich kann jeden Song mitsingen.
1: Wie geil, ja wirklich, ich auch.
0: Mark Forster bei Stars for Free on Tour, präsentiert von der Koch Automobile AG. 10-mal in Berlin und Brandenburg. Und die Tickets dafür, du kennst das Spielchen, gibt's nirgends zu kaufen, nur zu gewinnen. Und bei uns in der Leitung ist jetzt Nicole aus Spandau. Schönen guten Morgen, Nicole.
2: Hi, Nicole.
3: Guten Morgen.
0: Hast du Mark Forster schon mal live gesehen?
3: Nee, leider noch nie. Und jetzt habe ich gedacht, ich muss probieren, weil ich wollte, weil da hatte ich Urlaub, als er in der Zitadelle war. Mhm. Und dann habe ich gedacht, jetzt probiere ich es einfach mal. Oh, ich bin total aufgeregt.
0: Ja, das an der Zitadelle war quasi nur Warm-up. Am 8. September spielt er bei Stars for Free on Tour.
1: Jawohl.
0: Und die allerersten Tickets für die allererste Reihe, Nicole, gehören dir.
1: Glückwunsch. Und Nicole, pass auf, Mark Forster hat ja auch noch selber was zu sagen. Hör mal.
4: Hallo, hier ist Mark Forster. Wir sehen uns bei meinem Rooftop-Konzert in Berlin. Und dann kann ich auch endlich diesen Jan Lohan mal kennenlernen.
3: Ja, ich auch. Das stimmt.
1: Ja, Mark Forster hat schon gesagt, es ist ein Rooftop-Konzert. Stars for Free on Tour findet auf der First-Floor-Terrasse vom Hotel Nau Berlin in Friedrichshain statt. Das ist eine super exklusive Location mit ganz, ganz tollem Blick über die Spree. Ist richtig schön bei Sonnenuntergang und es wird wirklich ein absolut cooler Abend.
3: Freu mich so.
0: Nicole, das klingt so, als wärst du im Auto. Denk dran, heute ist Blitzermarathon. Nicht zu schnell fahren jetzt, ne?
3: Nee, hab extra angehalten, weil ich bin auf dem Weg zur Arbeit.
0: Ja, sehr gut. Wen bringst du denn mit? Hast du schon eine Idee?
3: Vielleicht mein Mann, wenn er lieb und nett ist.
0: Sehr gut. So, dann hat er einen Grund, jetzt nett zu sein.
1: Ja.
3: Danke, vielen, vielen Dank.
0: Danke dir, Nicole. Wir sehen uns am 8. September mit Mark Forster. Danke fürs Einschalten und eine gute Zeit bis dahin.
1: Ja, ciao.
3: Ciao.
0: Ciao.
1: Mehr Tickets ab sofort täglich um 7, 8, 11 und 15 Uhr. Achte auf die Einladung und ruf dann an. Die nächste Chance gleich wieder um 8.
0: 7.39 Uhr, wir schalten ins 104.6 RTL Verkehrslagezentrum. Olli, was muss man wissen am Montagmorgen?
5: Jan, uns wurden gleich zwei Liegenbleiber gemeldet. Einmal auf der A9 in Richtung Berlin zwischen Brück und Beelitz. Das ist ein defekter LKW, der steht auf dem Beschleunigungsstreifen. Die Polizei ist schon auf dem Weg. Und der zweite Liegenbleiber, der steht auf der A10, dem nördlichen Berliner Ring in Richtung Dreieck Havelland. Zwischen Dreieck Barnim und Dreieck Pankow, in diesen beiden Bereichen besonders vorsichtig fahren. Geblitzt wurde aktuell in Potsdam auf der Geschwister-Scholl-Straße. Den hat Hans entdeckt. Dankeschön. B5 noch Höhe Elztal und Westend auf der Heerstraße. Staus und Blitzer bitte an die 030 884 84 110.
1: Und kurz zum Wetter. 18 Grad jetzt, bis zu 30 Grad werden. Scheint nur die Sonne heute.
0: Ja, seit gestern, vielleicht hast du schon gesehen, dürfen die Parteien ihre Wahlplakate für die Abgeordnetenhauswahl aufhängen. Für einige Parteien könnte es jetzt aber Probleme geben. Warum, hörst du gleich in RTL aktuell um 10 vor.
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0: Taylor Swift, Awful Light. Hier ist die 104.6 RTL Morgencrew. Berlins und Brandenburgs lustigste Morgenshow zum Start in deinen Montag. Da startet heute übrigens auch der nächste Blitzermarathon in Berlin und Brandenburg.
1: Ei, ei, ei.
0: Es wird 7 Tage lang mehr kontrolliert auf den Straßen.
1: Aha.
0: Das heißt zum einen natürlich Fuß vom Gas.
1: Ja, natürlich.
0: Ist klar, sonst wird's teuer. Und zum zweiten bitte auch nur noch top gestylt ins Auto, damit die Fotos schön werden.
1: Das klappt auch nicht. Ich spreche aus Erfahrung.
0: Das ist ein Buch, ja, ich weiß.

0: Schönen guten Morgen, wir haben es 7.47 Uhr.
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0: 7.51 Uhr, 9 Minuten vor 8.
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2: Schönen Montagmorgen an Morgencrew-Hörerin Anne aus Potsdam.
3: Hallo Anne.
4: Guten Morgen, hallo.
2: In
4: Morgen.
2: Welchem Stadtteil erreichen wir dich denn bei mir in der Hometown City?
4: Potsdam, im Norden.
2: Im Norden, Potsdam im Norden. Bornstedt, ah, oh, schön. Genau. Toll. Liebe Grüße nach Hause. es ist Zeit für die nächste Runde. Agathe Bauer, du hast uns einen Songverhörer mitgebracht. Erzähl kurz, welcher ist es?
4: Ja, und zwar von Gossip, Heavy Cross.
3: Oh, lange nicht gehört.
2: Guter Song, ja.
3: Voll. Also bin ich sehr gespannt auf deine Agathe Bauer Stelle. Erzähl mal.
4: Und zwar, ihre letzten Worte, inbrünstig gesungen bei 3,59 sind Arsch hört zu.
3: Oh, Arsch hört zu am Ende.
2: Inbrünstig, jetzt bin ich sehr gespannt. Ich auch. Ah ja. Ich dachte direkt, als ich die Melodie gehört habe, ich kann es mir vorstellen.
3: Ich auch.
2: Nochmal. Ist die sauer.
3: Ist mir noch nie aufgefallen, wie krass ist das denn?
2: Anne, vielen Dank.
3: Ja,
2: auf eine
3: sehr
2: schöne
3: cool,
2: Woche.
3: Danke schön.
4: Ja, ciao.
3: Wenn du auch irgendwo eine deutsche Stelle hörst, dann schick sie uns per WhatsApp 030 8848484 oder einfach auf Insta.
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5: 7.50 Uhr. Ich bin Benjamin Herrmann. Guten Morgen. Vorsicht Autofahrer, es ist wieder Blitzermarathon in Berlin und Brandenburg. Mitten in der Hauptreisezeit gibt es ab heute verstärkte Radarkontrollen in den meisten Bundesländern. Nur Bayern, Sachsen und das Saarland machen nicht mit. Elisa Schuh.
6: Der Blitzermarathon dauert eine Woche lang und findet immer im April und im August statt. Laut Polizei sind solche sogenannten Speedweeks sehr effektiv, um etwas gegen Raser zu unternehmen. Auch wenn manche nur kurzzeitig vom Gas runtergehen, führen solche Aktionen allgemein zu einem besseren Bewusstsein für die Geschwindigkeit. Zu schnelles Fahren ist nach wie vor die Hauptursache für Verkehrsunfälle, die tödlich enden. Besonders viel wird in der Nähe von Schulen und Kindergärten, Baustellen, Altenheimen und Krankenhäusern geblitzt.
5: Berlin steht heute mit einem neuen Straßenbild auf. Die ersten Wahlplakate hängen. Seit gestern 12 Uhr durften sie angebracht werden. Einige haben das offenbar aber deutlich früher gemacht. Wie der RBB berichtet, hingen einige Plakate der großen Parteien schon am Samstag oder in der Nacht zu Sonntag in einigen Bezirken. Ob deshalb jetzt Bußgelder folgen, ist offen, weil es schwer ist nachzuweisen, welche wirklich früher hingen und welche nicht. Insgesamt sollen bis zur Wahl am 20. September rund 250.000 Plakate aufgehangen werden. Die Verbraucherzentrale untersucht die Supersparpreise der Deutschen Bahn. Die werden vom Konzern nach ersten Einschätzungen tagsüber nämlich deutlich zu wenig angeboten bzw. beworben, wie die Frankfurter Allgemeine Zeitung berichtet. An drei Viertel der untersuchten Tage waren die Supersparpreise für die zweite Klasse zwischen 7 und 19 Uhr nicht verfügbar. Uli Reitinger.
7: Der Bundesverband der Verbraucherzentralen hat die Ticketpreise fast zwei Jahre lang beobachtet. Nur an knapp jedem vierten Tag gab es zwischen 7 und 19 Uhr tatsächlich so günstige Tickets wie in der Werbung versprochen. An den anderen Tagen gab es zwar auch Fahrscheine zum Supersparpreis, der lag aber zwischen 15 und 157% über dem Werbepreis, heißt es in der Untersuchung. Die Bahn kritisiert die Untersuchung und spricht von erheblichen methodischen Mängeln.
5: In Italien soll es bald wieder mehr Gratisstrände geben. Aktuell ist Baden im Mittelmeer für viele Italienurlauber richtig teuer. Für Liegen und Schirme verlangen Strandbäder im Schnitt rund 40 Euro pro Tag für zwei Liegen und zwei Schirme. Jetzt gehen die Behörden allerdings dagegen vor. In Ostia bei Rom lässt die Stadtverwaltung zwei Bäderbetriebe abreißen. An ihrer Stelle soll ein großer, kostenloser, öffentlicher Strand entstehen. Und genau so planen es auch viele weitere Regionen in Italien. 104.6 RTL, immer 10 Minuten früher, auf den Punkt informiert.
2: 7 Uhr 55 Minuten. Guten Morgen, ich bin Oliver Buchholz, live aus dem 104.6 RTL Verkehrslagezentrum. Hier kommt eine Gefahrenmeldung von der A10, dem südlichen Berliner Ring Richtung Dreieck Potsdam. Zwischen Genshagen und Ludwigsfelde Ost hat ein LKW seine Ladung verloren. Da liegt jetzt Split auf der Straße. Ist ja so nichts Ungewöhnliches, aber diese Menge an Split, die ist auf jeden Fall ungewöhnlich. Die Polizei ist schon auf dem Weg und bekommt das dann hoffentlich alles ganz, ganz schnell weggekehrt. Bis dahin bitte besorgen besonders vorsichtig fahren auf der A10 südlicher Berliner Ring Richtung Dreieck-Potsdam. Zwischen Gernshagen und Ludwigsfelde Ost liegt richtig viel Splitt auf der Straße. Geblitzt wird aktuell in Westend auf der Heerstraße, den hat Monika entdeckt. Dankeschön. B5 in Höhe Elstal noch und in Oberschöneweide an der Wuhlheide. Staus und Blitzer bitte an die 030 884 8410. 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
3: Guten Morgen, 18 Grad, ist super sonnig heute, bleibt auch trocken, 30 Grad werden es höchstens. Morgen bis zu 34 Grad sogar, auch da Sonne, aber da kann dann auch mal ein Gewitter zwischendurch durchziehen.
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0: Alex Warren und Fever Dream. Hier ist die 104.6 RTL Morgencrew.
1: Hallo,
0: Berlins
1: Morgen.
0: Und Brandenburgs lustigste Morgenshow. Ab sofort mit mir, Jan Lohan. Schönen guten Morgen. Und jetzt seit einer Stunde ist klar, den größten Höhepunkt des Sommers gibt's am 8. September, denn dann geht's endlich wieder los.
1: Ja.
0: Stars for Free on Tour,
1: so
0: präsentiert
1: geil.
0: Von der Koch Automobile AG. 10-mal in Berlin und Brandenburg. Und dieses Mal live für dich on stage, the one and only Mark Forster.
2: Es gibt 194 Sender, ich will jedes davon sehen. Flash mich nochmal.
0: Ich habe ein bisschen gehofft, dass Amira aus Wustemark jetzt mitsingt. Schönen guten Morgen, Amira.
1: Hallo, Amira.
3: Ja, guten Morgen. Ich habe leise mitgesungen.
1: Perfekt.
0: Quizfrage. Was hat zwei Daumen, ein Telefon in der Hand und erlebt Mark Forster bei Stars for Free on Tour?
3: Ich?
0: Hier kommt die Antwort.
4: Hallo, ich bin Mark Forster und spiele für dich ein exklusives Rooftop-Konzert am 8. September in Berlin.
0: Du bist mit dabei, Amira. Glückwunsch.
1: Glückwunsch.
3: Ja, cool. Danke, danke, danke.
2: Die Tickets sind für dich.
1: Es wird so ein cooler Abend, Mark Forster live und zum Greifen nah an einer super, super exklusiven Location, nämlich auf der First-Floor-Terrasse des Hotels Now Berlin in Friedrichshain. Ganz toller Blick über die Spree bis zur Oberbaumbrücke. Weißt du denn schon, wen du mitnimmst?
3: Mein Sohn, der sitzt gerade neben mir, der freut sich auch schon, weil wir auch schon gesagt haben, boah, Mark Forster mal bei Stars for Free, das wäre total toll. Und ja, jetzt sitzt er hier und strahlt auch.
0: Ach, ein Traum. Der ist schon wach, ja, in den Sommerferien um kurz nach 8, oder was?
3: Ja.
1: Ah, sehr gut.
0: Liebe Grüße.
3: Geht gleich direkt los. Wir waren jetzt 3 Wochen im Urlaub und ab heute geht's sozusagen wieder in den Alltag.
0: Sehr gut.
1: Und direkt Tickets gewonnen. Perfekt.
3: Ist perfekt. Wunderbar. So kann die Woche starten.
0: So ist
1: ja,
0: es.
1: Oder?
0: Ja, Verena und ich sind natürlich auch mit dabei. Also
1: ja,
0: es
1: klar.
0: Gibt Snacks, Getränke, Sonnenuntergang über der Spree. Da kriegt man, glaube ich, schon Gänsehaut, bevor Mark Forster überhaupt erst auf der Bühne steht.
1: Definitiv,
0: ne?
1: Ja.
3: Das glaube ich auch.
0: Also
3: ich bin total, ja, fassungslos.
0: Schön. Das freut uns. Wir mögen es ja nicht so, wenn man im Radio sprachlos ist, aber hier in dem Fall ist das vollkommen
1: ist
0: in Ordnung.
1: Völlig okay.
0: Danke dir fürs Einschalten. Wir sehen uns am 8. September und habt einen schönen Wochenstart.
1: Bis dann.
3: Bis dann.
0: Ciao.
3: Ciao.
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5: 8 Uhr und 8 Minuten. Guten Morgen, ich bin Oliver Buchholz, live aus dem 104.6 RTL Verkehrslagezentrum. Schauen wir mal zum längsten Stau aktuell. Den finden wir im Wedding auf der Seestraße Richtung A100. Da wird eine Gefahrenstelle beseitigt zwischen Donaugestell und der Auffahrt zur A100. Hier haben wir aktuell nur eine Spur, die frei ist. Und das sorgt natürlich für Probleme um diese Tageszeit. Die Passierdauer auf der Seestraße Richtung A100 liegt aktuell bei 15 Minuten. Und auch auf dem Donaugestell steht man vorm Kreuzungsbereich Seestraße natürlich an. 10 Minuten aktuell. Das dauert übrigens noch bis heute Nachmittag 17 Uhr. Dann soll da wieder alles aufgemacht werden. Geblitzt wird auf der B5 für Elstal, hat Thilo entdeckt. Dankeschön. Und Westend auf der Heerstraße. Staus und Blitzer, bitte an die 030 884 84110.
1: Und zum Wetter noch kurz. 18 Grad. Es ist sehr sonnig heute. Bleibt auch trocken bei maximal 30 Grad.
0: Dran denken heute, Fuß vorm Gas. Es ist Blitzermarathon. Auch Berlin und Brandenburg machen mit. Und wo die Polizei ihre Hotspots hat, hörst du gleich in RTL aktuell um 8.20 Uhr.
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0: Louis Capaldi und Survive. Hier ist die 104.6 RTL Morgencrew. Berlins
1: Morgen.
0: Und Brandenburgs lustigste Morgenshow zum Start in deinen Montag. Wir haben wieder eine sehr sweete Sprachnachricht bekommen.
1: Schön. Pass auf.
2: Guten Morgen, ihr Lieben. Ich bin Anja aus Berlin-Spandau und ich würde gerne mal was loswerden. Lieber Jan, herzlich willkommen nochmal bei unserer 104.6 RTL-Familie. Du machst echt einen verdammt guten Job. Das macht jeden Tag so viel Spaß, dich bzw. euch alle zu hören. Im Auto, bei der Arbeit, zu Hause, auch überall. Wir sind sehr dankbar, mit dir und deinen Kollegen in den Tag zu starten. Und ja, dafür möchte ich euch einfach mal danken.
0: Wow.
1: Oh, das ist aber lieb.
0: Anja, vielen Dank. So starten wir gerne eine neue Woche. Muss ich fast ein Tränchen wegdrücken.

0: Sarah Larsen, Lush Live. Hier ist die 104.6 RTL Morgencrew. Berlins und Brandenburgs lustigste Morgenshow. Zeit für unsere Trends.
1: Ja, und es kommt wohl neue Musik von Destiny's Child.
0: Mm. Boah,
1: krass.
0: Ja. Okay.
1: Beyoncés Vater hat das höchstpersönlich ausgeplaudert, ob aus Versehen oder mit Absicht, das ist noch die Frage. Er hat jedenfalls gesagt, innerhalb der nächsten 30 Tage wird es neue Musik von Destiny's Child geben. Und zwar zum unglaublichen 30-jährigen Bandjubiläum.
0: Crazy.
1: Richtig krass. Es werden offenbar Remixe sein, die noch nie veröffentlicht worden sind und auch eine ganze Menge, sodass es sich womöglich um ein komplettes Destiny's Child-Album handeln wird.
0: Ich bete dazu, dass das wirklich gute Songs sind und nicht irgendwie Geldmacherei.
1: Ja, ich hoffe auch.
0: Es klingt ein bisschen danach.
1: Naja, mal sehen.
0: Neue Mucke von Destiny's Child wird übel krass.
1: Finde ich auch.
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3: Es ist 8.22 Uhr. Ich bin Benjamin Herrmann. Guten Morgen. Mitten in der Urlaubszeit startet heute der nächste Blitzermarathon. Bis Ende der Woche kontrolliert die Polizei Temposünder deutlich mehr. Laut dem ADAC machen auch fast alle Bundesländer mit. Nur das Saarland, Bayern und Sachsen haben klar angekündigt, sich zurückzuhalten. Deutlich mehr kontrolliert wird an Unfallschwerpunkten, in 30er-Zonen, auf Landstraßen und vor Schulen, dort wo die Ferien schon wieder vorbei sind. Ab heute wird der dreckigste Ort in Berlin-Mitte gesucht. Das Bezirksamt hat eine öffentliche Abstimmung gestartet und es gibt sogar was zu gewinnen. Jan Seifert.
4: Von heute bis zum 21. August können Dreckecken über die App Ordnungsamt online gemeldet werden. Einfach Foto machen und unter dem Hashtag Mitte macht sauber posten. Erstmal macht nur der Bezirk Mitte mit. Ob auch andere Bezirke teilnehmen, steht aktuell noch nicht fest. Die Aktion soll alle anregen, genau hinzuschauen und die App bekannter machen. Unter all die mitmachen, verlost der Bezirk übrigens Preise von Ordnungsamtsocken bis zum Jutebeutel.
3: Der extra Tankumweg nach Polen lohnt sich nicht mehr. Nach dem Aus für Spritpreisdeckel und Steuersenkungen im Nachbarland sind die Preise für Benzin und Diesel explodiert. Bis gestern konnte man teilweise noch bis zu 80 Cent pro Liter in Polen sparen. Damit ist jetzt aber Schluss. Zwar ist der Sprit aktuell noch günstiger, wird sich in den nächsten Tagen aber an die deutschen Preise anpassen. Griechenland-Urlauber bekommen jetzt Tipps vom Auswärtigen Amt. Dem Ministerium bereiten die Waldbrände in mehreren Regionen Sorgen. Reisende sollen Notfallnachrichten auf dem Handy aktivieren, sich regelmäßig beim griechischen Wetterdienst über die Lage informieren und Anweisungen der Behörden befolgen. Zusätzlich rät das Auswärtige Amt, eine Powerbank immer bereit zu haben, damit das Handy im Ernstfall möglichst lange einsatzbereit ist. Das gab es noch nie, Elektromusik bei den Wagner-Festspielen in Bayreuth. Zum 150. Jubiläum hat Festivalleiterin Katharina Wagner erstmals einen DJ ins traditionsreiche Festspielhaus geholt. Star-DJ Alle Farben hat aufgelegt und sein eigenes Set mit dem Walkürenritt von Richard Wagner gemixt.

0: Die Richard-Wagner-Stiftung musste den Auftritt vorher extra genehmigen, da im Haus offiziell nur 10 Werke Wagners erlaubt sind. Richard Wagner hat übrigens mal gefordert, Kinder schafft was Neues. Das ist mit dem Stilbruch gelungen. 104.6 RTL, immer 10 Minuten früher, auf den Punkt informiert.
1: 8:24, guten Morgen, ich bin Oliver Buchholz, live aus dem 104.6 RTL Verkehrslagezentrum. Und hier kommen drei neue Ferienbaustellen, die erste im Grunewald. Da ist die Auerbachstraße zwischen der Douglasstraße und dem Auerbachtunnel beidseitig gesperrt. Das Ganze aufgrund von Bauarbeiten bis zum 14. diesen Monats. Dann geht's rüber nach Rosenthal und zwar finden dort Tiefbauarbeiten auf dem Schönholzer Weg zwischen der Schillerstraße und der Edelweißstraße statt. Daher eine Vollsperrung noch bis zum 28. August und in Westend, da wird auch noch gebaut. Und zwar auf der Schürwinterallee, das Ganze in Höhe der Heerstraße und da wird auch noch ein bisschen länger gebaut, ganz genau noch bis zum 25. September. Geblitzt wird aktuell auf der A24 Richtung Berlin, da haben wir eine Abstandsmessung in Höhe Fehr-Berlin, den hat heute mal wieder der Micha entdeckt, vielen lieben Dank und im Friedrichshain auf der Samariterstraße. Staus und Blitzer, bitte an die 030 884 84110. 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
2: Guten Morgen, 18 Grad, 30 Grad höchstens heute. Es bleibt trocken, hauptsächlich scheint schön die Sonne. Morgen noch heißer, bis zu 34 Grad, da dann aber auch ab und zu mal ein Hitzegewitter.
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6: Eine Minute vor 8:30, 8:29 Uhr.

0: Radio. 8.32 Uhr, kurz nach halb neun.
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0: Coldplay und Speed of Sound. Hier ist die 104.6 RTL Morgencrew. Berlins und Brandenburgs lustigste Morgenshow. Neu mit mir, Jan Lohan. Und die nächsten Tickets für Stars for Free on Tour mit Mark Forster sind ja schon raus in dieser Stunde.
1: Ja.
0: Das Gewinnen geht trotzdem weiter.
1: Natürlich.
0: 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Du gewinnst diese Woche täglich deine Last-Minute-Tickets für 20 Jahre Sebastian Fitzek. Die große Jubiläumsshow von Deutschlands Thriller-König. Jetzt am Freitag und Samstag in der Waldbühne. Und Markus aus Strausberg hat offensichtlich Bock, da hinzugehen.
1: Hallo Markus.
2: Guten Morgen.
1: Morgen.
0: Wie lange bist du denn schon Fitzek-Fan? Hast du schon ein paar Bücher gelesen?
2: Eher meine Frau. Aha. Ich damit gerne überraschen.
0: Ich verstehe. Sehr gut. Also die ist aber Fitzek-Fan durch und durch dann wahrscheinlich.
2: Total.
0: Dann stellt euch doch schon mal darauf ein, die nächste Gänsehaut gibt es dann nicht beim Lesen, sondern mit 22.000 anderen Fans in der Waldbühne. Ihr seid dabei. Glückwunsch.
2: Wow, super. Vielen Dank.
1: Und es wird wirklich ein knackevoller Abend, wie uns Sebastian selber verraten hat.
3: Es wird natürlich eine Best-of-Lösung geben. Dazu wird es aber Live-Musik geben. Es wird eine sehr bekannte Band. Ich will es noch nicht genau verraten, wer es ist, aber eine bekannte Band wird dazu spielen. Es gibt Visuals Multimedia-Show. Das heißt, es ist wie so ein Film, der entsteht. Und jeder im Publikum wird ein Erlebnis haben, wo er wirklich spürt, wie es ist, in einem Fitzek-Thriller zu sein.
0: Ja, das klingt doch noch was, oder?
1: Ja.
2: Wahnsinn, Wahnsinn. Ich freue mich total. Vielen Dank.
0: Dann Markus, ganz, ganz viel Spaß beim Gruseln. Liebe Grüße an die Frau und danke fürs Einschalten.
2: Dankeschön.
1: Ciao. Ciao.
0: Ja, und mehr Last-Minute-Tickets für die Jubiläumsshow von Sebastian Fitzek. Ab sofort den ganzen Tag bei uns. Nächste Chance um 13 Uhr bei Jojanne.
1: Und jetzt erstmal weiter mit unserem Morgencrew-Kanzler.
4: Und jetzt Rambo Zambo eine Eilmeldung. Sie hören unseren Bundeskanzler.
5: Ja, meine Damen und Herren, mein Tipp für alle Anfänger im Angelsport. Angelschnüre sind wie meine Reformen. Am Ende gibt's bei allen einen Haken. Beim Angeln zählt allein der Erfolg. Als ich nach 14-tägigem vergeblichen Angelurlaub in ein kurzes, trauriges Nickerchen fiel, weckte mich meine Frau Charlotte und da hing plötzlich eine Scholle am Haken, sogar bereits paniert. Ja, das ist erarbeitetes Anglerglück. Viele Amtskollegen angeln. Präsident Donald Trump erzählte mir, dass er der beste Walfänger aller Zeiten war, aber das Problem mit den Walen wäre, dass man sie ihm gestohlen hat. Tja, sowas ist Anglerpech. Nutzen Sie den Angelunterricht am Arbeitsplatz, gerade in der Automobilindustrie. Ich verspreche Ihnen, bei gutem Einsatz können Sie dort schon in ein paar Monaten Rambo-Zambo Leine ziehen. In diesem Sinne, ich mach mal so.
0: 48 Minuten, guten Morgen, ich bin Oliver Buchholz, live aus dem 104.6 RTL Verkehrslagezentrum. Und Achtung, uns wurde gerade eben eine ungesicherte Unfallstelle reingemeldet, das Ganze auf dem Reinickendorf-Zubringer A111 Richtung Berlin, direkt hinterm Dreieck Oranienburg. Ein Transporter und ein LKW sind hier zusammengeknallt, der große LKW hat erstmal auf dem Standstreifen geparkt, der Transporter steht quer und blockiert die rechte Spur. Auf der linken geht's zum Glück noch vorbei und den Fahrern ist auch nichts passiert. Die warten jetzt natürlich gerade auf die Polizei und auf die Abschlepper. Daher nochmal Achtung, das Ganze ist ungesichert. Geblitzt wird aktuell in Teltow. Auf der Teltower Straße hat Niklas entdeckt. Dankeschön. B5 noch Höhe Elztal und immer noch in Westend auf der Heerstraße. Staus und Blitzer, bitte an die 030 884 84110.
1: Und zum Wetter noch kurz. Kein Regen heute. Es ist sommerlich sonnig bei bis zu 30 Grad.
0: Berlin startet übrigens noch in diesem Monat mit Kameraüberwachung per KI. Wo genau? Und was die Kamera jetzt genau aufzeichnet, hörst du gleich in RTL aktuell.

0: Leonie und Faded Love. Hier ist die 104.6 RTL Morgencrew.
1: Berlins Morgen.
0: Und Brandenburgs lustigste Morgenshow. Der Sommer dreht wieder auf die Woche.
1: Ja.
0: Es ist ein Hin und Her. Heute bis zu 30.
1: Richtig
0: morgen sogar
1: wieder.
0: 34 Grad.
1: Genau.
0: Also kleiner Tipp an die Berliner Polizei. Ihr könnt schon mal eure Wasserwerfer befüllen. Ich hab's doch mal so ein Video
1: gesehen. Ja, stimmt. Ich weiß noch, ja.

0: besten neuen Hits. Teddy Swims, Mr. Know It All. Hier ist die 104.6 RTL Morgencrew.
1: Morgen.
0: Berlins und Brandenburgs lustigste Morgenshow. Mit mir, Jan Lohan. Und ab heute wird man auf dem Weg zur Arbeit dann wieder beobachtet.
1: Ja.
0: Also nicht nur wegen des Blitzermarathons, sondern seit gestern hängen bei uns in der City wieder tausende Wahlplakate.
1: Ach, ja, stimmt. Geht los.
0: Und es werden wahrscheinlich auch noch mehr.
1: Auf jeden Fall.
0: Allein die SPD, habe ich gelesen, will 70.000 Plakate verteilen.
1: Das ist eine Menge, du.
0: Es ist bestimmt nicht leicht, so viele Werbeflächen zu mieten. Vor allem, weil man ja auch erstmal welche finden muss, die nicht von Jürgen Klopp besetzt sind.
1: So nämlich.
0: Gibt es ja tausende.
1: Ja.
0: Der hat alle Hände voll zu tun aktuell, nicht nur mit Fußball. Hörst du jetzt bei uns in unserer neuen Morgencrew-Comedy.
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3: Ja, so meine Flutschfinger, mit Klopp wieder zurück to the top, eine Kugel Eis für 2 €. Sag mal, was an der Waffel oder wie? Du hast dir für Kind und Kegel wieder den Buckel krummerlocht und alles, was du jetzt brauchst, ist ein Copacabana-Becher in der Eisdiele an der Ecke. Problem, der Becher hat früher mal einen Nickel aus der Sofaritze gekostet. Jetzt hat er den Gegenwert von einer Doppelhaushälfte. Leute, wenn ich früher mit meinem Körbchen am Arm über den Transfermarkt gekurft bin, um mir frische Beine einzukaufen, habe ich die Preise immer mit dem Gegenangebot gedrückt. Was meint ihr, wie der Eissommelier staunt, wenn ihr euren Dritt-Thermomixer für eine Schlumpfeiswaffel anbietet? Also, wenn Ed von Schleck euch eiskalt abziehen will, Zähne zeigen.
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5: 8.51 Uhr. Ich bin Benjamin Herrmann. Guten Morgen. Berlin startet noch in diesem Monat mit der Kameraüberwachung per KI. Das hat die Senatsinnenverwaltung der Berliner Morgenpost mitgeteilt. Erstmal ist das nur ein Test. Michael Bottlick.
6: Getestet wird die Technik zunächst am Cottbusser Tor und an der Warschauer Brücke. 2 von 7 Orten, die als kriminalitätsbelastet gelten. Die Kameras erkennen laut Innensenatorin Spranger keine Gesichter, sondern nur Bewegungsmuster. Etwa wenn jemand angegriffen wird. Einsatzkräfte sehen dabei nur Strichmännchen auf dem Bildschirm. Über weitere Schritte entscheidet am Ende immer ein Mensch. Bei Erfolg soll die Technik auf weitere Orte in Berlin ausgeweitet werden.
5: Nächste Ferienbaustelle bei der S-Bahn. Zwischen Hermannstraße und Tempelhof fahren ab heute Busse statt Züge. Die südliche Ringbahn ist gesperrt, deshalb müssen sich Fahrgäste auch auf Einschränkungen bei der S46 und 47 einstellen. Auf dem Abschnitt wird ein neues System eingebaut, das die Geschwindigkeit der Züge überwacht. Dafür werden Kabel verlegt und auch Gleisübergänge und Schienen erneuert. Es ist wieder Blitzermarathon. Die Polizei nimmt verstärkt Raser ins Visier. Mitten in der Hauptreisezeit gibt es ab heute verstärkte Radarkontrollen in den allermeisten Bundesländern. Elisa Schuh berichtet.
7: Der Blitzermarathon dauert eine Woche lang und findet immer im April und im August statt. Laut Polizei sind solche sogenannten Speedweeks sehr effektiv, um etwas gegen Raser zu unternehmen. Auch wenn manche nur kurzzeitig vom Gas runtergehen, führen solche Aktionen allgemein zu einem besseren Bewusstsein für die Geschwindigkeit. Zu schnelles Fahren ist nach wie vor die Hauptursache für Verkehrsunfälle, die tödlich enden. Besonders viel wird in der Nähe von Schulen und Kindergärten, Baustellen, Altenheimen und Krankenhäusern geblitzt.
5: Das Auswärtige Amt warnt Urlauber vor Reisen nach Griechenland. Der Grund dafür sind massive Waldbrände in verschiedenen Regionen. Aber das Ministerium warnt nicht nur, sondern gibt auch Tipps. Ursula Winkler.
8: Das Auswärtige Amt rät Griechenland-Urlaubern, sich immer gut über die Lage zu informieren, etwa beim Wetterdienst und über Notfallbenachrichtigungen, die man auf dem Handy aktivieren kann. Das Amt wies auch darauf hin, dass es auf der Reise zu Straßensperren oder Evakuierungen kommen kann. Seit Tagen kämpfen die Feuerwehrleute in Griechenland gegen die Flammen. Vor allem bei einem Großbrand nahe der Hauptstadt Athen. Dort kollidierten Medienberichte zufolge nun auch noch 2 Löschhubschrauber in der Luft und stürzten ab.
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0: 8:54 Minuten. Guten Morgen. Ich bin Oliver Buchholz, live aus dem 104.6 RTL Verkehrslagezentrum. Mein Blick zum längsten Stau in Berlin und Brandenburg, den finden wir aktuell im Wedding auf der Seestraße Richtung A100. Da wird nämlich immer noch die Gefahrenstelle beseitigt zwischen Donaugestell und der Auffahrt zur A100. Hier gibt's nur eine freie Spur und dadurch verstopft es sich natürlich im ganzen Bereich Seestraße, Donaugestell und Transvaalstraße. Hier geht's überall etwas langsamer voran. Bitte gut 11 Minuten mehr einplanen, wer aus dem Wedding Wedding Richtung A100 will. Gibt aber auch ein paar gute Nachrichten. Heute Nachmittag 17 Uhr wollen die hoffentlich fertig sein. Bis dahin brauchst du aber noch ein bisschen Geduld. Und bitte nicht vergessen, aktuell findet ja auch die Speed Week in Berlin und Brandenburg statt. Deswegen schauen wir direkt mal, wo gerade geblitzt wird. Unter anderem Pankow auf der Malchower Chaussee, den hat Lina entdeckt. Dankeschön. Dann Friedrichshain-Samariterstraße. Teltow auch auf der Teltower Straße. Und auch noch auf der B5 in Höhe Elztal, also dort schön langsam fahren. Staus und Blitzer, bitte an die 030 884 84110. 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
9: Morgen, 20 Grad schon, 30 Grad werden es maximal. Kein Regen heute, es scheint richtig schön die Sonne. Morgen auch Sonne, aber auch mal dickere Wolken und stellenweise Gewitter bei bis zu 34 Grad.
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17: 8:58 Uhr, kurz vor 9.

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2: 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Hey,
3: morgen.
2: 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Ab sofort mit mir, Jan Lohan. 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

0: Calvin Harris und Rihanna, We Found Love. Hier ist die 104.6 RTL Morgencrew.
1: Morgen.
0: Berlins und Brandenburgs lustigste Morgenshow. Wenn ein Berliner Ordnungsamt Preise verschenkt, dann sollte man skeptisch werden.
1: Eigentlich schon, ja.
0: Der Bezirk Mitte startet aber heute tatsächlich, wie ich finde, eine ganz tolle Aktion, bei der man angeblich fantastische Preise gewinnen kann. Es geht um die Aktion Mitte sucht den dreckigsten Ort.
1: Mhm.
0: So, also die suchen jetzt nicht, weiß ich nicht, ein zweites KitKat, das die aufmachen wollen. Es geht um anderes.
1: Ja. Ja, in den kommenden 3 Wochen soll man in Mitte die Orte nennen, die man für besonders vermüllt und dreckig hält. Es geht über die Ordnungsamt-Online-App oder über die Webseite des Ordnungsamtes mit Foto natürlich. Muss man dokumentieren. Und sogar ein Hashtag haben die sich überlegt für die Aktion. Hashtag Mitte macht sauber.
0: Geil.
1: Und damit will der Bezirk natürlich auf das Thema Sauberkeit aufmerksam machen.
0: Ist eigentlich gar nicht nötig, weil BZ und Berliner Kurier machen das eigentlich ständig. Aber das Wichtigste hätten wir jetzt fast vergessen. Die fantastischen Preise, die man dann bei dieser Aktion gewinnen kann, die haben es echt in sich.
1: Ja, erzähl mal.
0: Halt dich fest. Da werden viele wahrscheinlich extra nach Mitte fahren, um mitmachen zu können. Und glaube auch, ich werde dann garantiert nach der Sendung losziehen, um nach Müll zu suchen.
1: Naja.
0: Denn als Belohnung gibt es.
1: Oh, okay.
0: Halte dich fest.
1: Ja.
0: Socken und Jutebeutel des Ordnungsamtes.
1: Nein! Ordnungsamt, Socken, wie krass ist das?
0: Jutebeutel.
1: Hey,
0: Hashtag Mitte macht sauber. Gut, wer trotzdem dabei sein will, heute geht's los.
1: Ja.
0: Wie gesagt, unter dem Hashtag Mitte macht sauber.
2: 9:11. Guten Morgen, ich bin Oliver Buchholz, live aus dem 104.6 RTL Verkehrslagezentrum. Wir haben eine Vollsperrung auf dem Reinickendorf-Zubringer A111, das Ganze in Richtung Berlin zwischen dem Kreuz Oranienburg und Henningsdorf. Was ist passiert? Ein Transporter und ein LKW sind zusammengefahren, direkt hinterm Kreuz Oranienburg. Den Transporter hat's quergestellt, der LKW steht jetzt auf dem Standstreifen. Polizei, Feuerwehr und Rettungskräfte sind jetzt alle vor Ort und hier ist in Richtung Berlin erstmal alles vollgesperrt. Worden. Vollsperrung auf dem Reinickendorf-Zubringer. Achtung, A111 Richtung Berlin aufgrund eines Unfalls zwischen Kreuz Oranienburg und Henningsdorf. Bitte weiterhin Platz in der Rettungsgasse lassen für weitere Einsatzfahrzeuge und vorsichtig an das Stauende ranfahren. Geblitzt wird aktuell im Friedrichshain auf der Samariterstraße, hat Uta entdeckt. Dankeschön, Pankow noch auf der Malchower Chaussee und immer noch auf der B5 in Höhe Elstal. Stau zum Blitzer, bitte an die 030 884 84110.
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1: Guten Morgen, 20 Grad, 30 Grad werden. Es ist schön sonnig, sommerlich heute, den ganzen Tag scheint die Sonne. Morgen kann dann auch immer mal ein Gewitter durchziehen, bei sogar bis zu 34 Grad.
0: Ja, und gleich lohnt sich, das Radio wieder laut zu drehen für den perfekten Start in den Arbeitstag. Mehr Musik am Stück gibt's bei uns, die besten neuen Hits, nonstop, unter anderem Somba, Purple Disco Machine und Dermot Kennedy mit dabei. Das alles gleich.
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0: besten Non-Hits. Sommer, Homebreaker. Hier ist die 104.6 RTL Morgencrew.
1: Morgen.
0: Berlins und Brandenburgs lustigste Morgenshow. 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

0: Taylor Swift, The Fate of Ophelia. Hier ist die 104.6 RTL Morgencrew.
1: Morgen.
0: Berlins und Brandenburgs lustigste Morgenshow zum Start in deinen Montag. Und endlich durften wir sagen,
1: ja,
0: oh, keiner hält uns mehr zurück.
1: Nee.
0: Stars for Free geht in die nächste Runde. Am 8. September mit ihm hier.
2: Hallo, ich bin Marc Forster und ich würde mich freuen, wenn wir uns am 8. September sehen.
0: Ja, und
1: wie geil ist
0: du kannst
1: das denn?
0: Tickets nur gewinnen, nirgends kaufen.
1: Yes.
0: Einfach unsere Show hören und dann um 7, 8, 11 und 15 Uhr. Genau, da kannst du anrufen und ja, Tickets gewinnen für Stars for Free on Tour mit Marc Forster am 8. September.

0: Hier ist die 104.6 RTL Morgencrew, Berlins und Brandenburgs lustigste Morgenshow am Montag.
1: Morgen!
0: Und wir schauen schon mal auf Dienstag, auf morgen.
1: Ja.
0: Da wird's nicht nur laut, sondern richtig lustig bei uns. Wir starten nämlich das Morgencrew Song Battle. Verena und ich wollen uns gegenseitig überraschen mit unseren ganz persönlichen Gänsehaut-Hits.
1: Das ist so schön. Wir freuen uns schon so doll darauf. Also die Stellen in Songs, wo wir am allermeisten zu abgehen. Und das wird hier morgen alles mal so richtig rausgelassen.
0: Ich bin sehr gespannt, wie viel das noch mit Musik am Ende zu tun hat. Also das Morgencrew Song Battle zwischen Verena und mir. Morgen um 6:55 wird sehr lustig. Hier geht's gleich weiter mit Juliane bei der Arbeit. Bis dahin die besten neuen Hits. Olivia Rodrigo, Drop Dead.

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1: 9.52 Uhr. Ich bin Benjamin Herrmann. Guten Morgen. Berlin startet noch in diesem Monat mit der Kameraüberwachung per KI. Das hat die Senatsinnenverwaltung der Berliner Morgenpost mitgeteilt. Erstmal ist das nur ein Test. Michael Bottlik.
2: Getestet wird die Technik zunächst am Cottbusser Tor und an der Warschauer Brücke. Zwei von sieben Orten, die als kriminalitätsbelastet gelten. Die Kameras erkennen laut Innensenatorin Spranger keine Gesichter, sondern nur Bewegungsmuster. Etwa wenn jemand angegriffen wird. Einsatzkräfte sehen dabei nur Strichmännchen auf dem Bildschirm. Über weitere Schritte entscheidet am Ende immer ein Mensch. Bei Erfolg soll die Technik auf weitere Orte in Berlin ausgeweitet werden.
1: Nächste Ferienbaustelle bei der S-Bahn. Zwischen Hermannstraße und Tempelhof fahren ab heute Busse statt Züge. Die südliche Ringbahn ist gesperrt, deshalb müssen sich Fahrgäste auch auf Einschränkungen bei der S46 und 47 einstellen. Auf dem Abschnitt wird ein neues System eingebaut, das die Geschwindigkeit der Züge überwacht. Dafür werden Kabel verlegt und auch Gleisübergänge und Schienen erneuert. Abnehmspritzen könnten künftig von der Krankenkasse bezahlt werden. Die neue Chefin des gemeinsamen Bundesausschusses, Sonja Obten-Drenk, hat sich im Spiegel offen für eine Kostenübernahme gezeigt. Sie sagt, in Deutschland wird immer wieder über krankhaftes Übergewicht diskutiert, deshalb wäre das überlegenswert. Allerdings nur unter bestimmten Bedingungen, die sie noch nicht genauer definiert hat. Bisher müssen Patienten die Spritzen selbst zahlen, das sind meist mehrere hundert Euro im Monat. Die Verbraucherzentrale untersucht die Supersparpreise der Deutschen Bahn. Die werden vom Konzern nach ersten Einschätzungen tagsüber nämlich deutlich zu wenig angeboten bzw. beworben, wie die Frankfurter Allgemeine Zeitung berichtet. An drei Viertel der untersuchten Tage waren die Supersparpreise für die zweite Klasse zwischen 7 und 19 Uhr nicht verfügbar. Uli Reitinger.
3: Der Bundesverband der Verbraucherzentralen hat die Ticketpreise fast zwei Jahre lang beobachtet. Nur an knapp jedem vierten Tag gab es zwischen 7 und 19 Uhr tatsächlich so günstige Tickets wie in der Werbung versprochen. An den anderen Tagen gab es zwar auch Fahrscheine zum Supersparpreis, der lag aber zwischen 15 und 157% über dem Werbepreis, heißt es in der Untersuchung. Die Bahn kritisiert die Untersuchung und spricht von erheblichen methodischen Mängeln.
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4: 9.55 Uhr, guten Morgen, ich bin Oliver Buchholz, live aus dem 104.6 RTL Verkehrslagezentrum. Vorsicht, wir haben eine neue Gefahrenmeldung aus Potsdam, ganz genau auf der Nutestraße. Zwischen Friedrich-List-Straße und der Berliner Straße, da liegen ein paar Plastikteile auf der Straße, die da aber absolut nicht hingehören. Also in diesem Bereich bitte besonders vorsichtig fahren. Und dann nochmal schnell einen Blick zum längsten Stau, den finden wir aktuell auf der A10 in Richtung Dreieck Havelland, zwischen Großkreuz und Vöben. Der Baustellenstau, wie wir ihn kennen und lieben oder vielleicht auch nicht so lieben. 15 Minuten braucht man in diesem Bereich aktuell länger. Geblitzt wird in Westend auf der Heerstraße, den hat Monika entdeckt. Dankeschön und einen schönen Start in die neue Woche. Und noch in Teltow auf der Teltower Straße. Staus und Blitzer, bitte an die 030 884 84110. 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
5: Schönen guten Morgen, 21 Grad, 30 Grad werden's, blauer Himmel und Sonne den ganzen Tag heute. Morgen noch heißer, 34 Grad, ziemlich schwül, da kann dann auch immer mal ein Hitzegewitter durchziehen.
6: Ich denke wieder an Fächer, Wasserspray und alles.
5: Muss alles wieder mit, ja.
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2: Es ist 10 Uhr in Berlin und Brandenburg. Du hörst Juliane bei der Arbeit. 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

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Guten Wochenstart. Eine sommerliche Woche wird das. Perfekt für alle Daheimgebliebenen. Und wer arbeitet, hat wenigstens nach Feierabend noch was von dem tollen Wetter. Viel Spaß mit den besten neuen Hits hier. Alex Warren ist das, Passenger.

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Die besten neuen Hits hier bei der Arbeit. Wie wär's mit der neuen Sommersingle von Nico Santos? Why Don't You Stay heißt die. Damit besingt er lange Sommernächte, die bitte nie enden sollen.

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besten neuen Hits. Die neue von Taylor Swift war das, Elizabeth Taylor. 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

0: Kelly, Rakim, Wonders.
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Berlin startet noch in diesem Monat mit der Kameraüberwachung per KI. Wo und was genau die Kamera alles aufzeichnet, das hörst du gleich in 104.6 RTL aktuell. Erst hat die neue von Miles Smith und Niall Horan, Dasher und jetzt Kato und John, Turn the Lights Off.

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2: 10.51 Uhr. Ich bin Benjamin Herrmann. Guten Tag.
3: Berlin startet noch in diesem Monat mit der Kameraüberwachung per KI. Das hat die Senatsinnenverwaltung der Berliner Morgenpost mitgeteilt. Erstmal ist das nur ein Test. Michael Bottlick.
4: Getestet wird die Technik zunächst am Cottbusser Tor und an der Warschauer Brücke. 2 von 7 Orten, die als kriminalitätsbelastet gelten. Die Kameras erkennen laut Innensenatorin Spranger keine Gesichter, sondern nur Bewegungsmuster. Etwa wenn jemand angegriffen wird. Einsatzkräfte sehen dabei nur Strichmännchen auf dem Bildschirm. Über weitere Schritte entscheidet am Ende immer ein Mensch. Bei Erfolg soll die Technik auf weitere Orte in Berlin ausgeweitet werden.
3: Nächste Ferienbaustelle bei der S-Bahn. Zwischen Hermannstraße und Tempelhof fahren ab heute Busse statt Züge. Die südliche Ringbahn ist gesperrt, deshalb müssen sich Fahrgäste auch auf Einschränkungen bei der S46 und 47 einstellen. Auf dem Abschnitt wird ein neues System eingebaut, das die Geschwindigkeit der Züge überwacht. Dafür werden Kabel verlegt und auch Gleisübergänge und Schienen erneuert. Es ist wieder Blitzermarathon. Die Polizei nimmt verstärkt Raser ins Visier. Mitten in der Hauptreisezeit gibt es ab heute verstärkte Radarkontrollen in den allermeisten Bundesländern. Elisa Schuh berichtet.
5: Der Blitzermarathon dauert eine Woche lang und findet immer im April und im August statt. Laut Polizei sind solche sogenannten Speedweeks sehr effektiv, um etwas gegen Raser zu unternehmen. Auch wenn manche nur kurzzeitig vom Gas runtergehen, führen solche Aktionen allgemein zu einem besseren Bewusstsein für die Geschwindigkeit. Zu schnelles Fahren ist nach wie vor die Hauptursache für Verkehrsunfälle, die tödlich enden. Besonders viel wird in der Nähe von Schulen und Kindergärten, Baustellen, Altenheimen und Krankenhäusern geblitzt.
3: In Spanien und Frankreich entspannt sich die Lage nach den extremen Waldbränden langsam. In Griechenland kämpfen die Einsatzkräfte dagegen weiter gegen die Feuer, die außer Kontrolle sind. Alexia Angelopoulou berichtet aus Athen.
6: Die Fernsehbilder sind nur schwer zu ertragen. Man sieht, wie scheinbar unkontrolliert der eine Hubschrauber sinkt und den Rotor des anderen touchiert und der rast daraufhin wie ein Feuerball zu Boden. Sowohl der dänische Pilot als auch der griechische Co-Pilot sind dabei ums Leben gekommen. Die Besatzung des anderen Hubschraubers ist verletzt. Die griechischen Behörden untersuchen nun die Unglücksursache, aber wie auch immer es zu dem Unfall kam, er zeigt einfach, wie wahnsinnig gefährlich die Einsätze der Feuerwehr bei diesen riesigen Bränden sind.
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7: Hallo, ich bin Oliver Buchholz, live aus dem 104.6 RTL Verkehrslagezentrum. Und das hier wird bis heute Nachmittag noch der Schwerpunkt bleiben. Wedding, die Seestraße Richtung 100. Da gibt's nämlich eine Gefahrenstelle, die beseitigt werden muss. Zwischen dem Donaugestell und der Auffahrt zur 100. Hier gibt's nur eine freie Spur. Und dadurch verstopft es sich natürlich im Bereich Seestraße, Donaugestell und auch Transvaalstraße. Hier geht's überall etwas langsamer voran. Bitte gut 10 Minuten mehr einplanen, wer aus dem Wedding in Richtung 100 will. Und um 17 Uhr soll das Ganze dann wieder aufgemacht werden. Geblitzt wird aktuell auf dem südlichen Berliner Ring im Dreieck-Nutte. Hat Valentin entdeckt, Dankeschön, und noch Friedrichshain auf der Samariterstraße. Staus und Blitzer, bitte an die 030 884 84 110.
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9: RTL-Wetter. 22 Grad jetzt. Schönstes Sommerwetter zum Wochenstart. Viel Sonne, nur harmlose Wolken, schön warm. 28 bis 31 Grad. Im Süden Brandenburg sind sogar 33 Grad möglich.
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10: Einer der meist erwarteten Filme des Jahres, Spider-Man Brand New Day. Der wird bei Insta und TikTok extrem gefeiert.
9: Das stimmt.
10: Wobei das auch kein Wunder ist, ne? Eine Spinne, dass die im Netz gefeiert wird.
9: Ehrlich.
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9: Sehr, sehr gemütlich.
10: Ich weiß auch nicht, ob ich dann nicht lieber schwitzen wollen würde.
9: Ja, ich auch.
10: Keine Ahnung.
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2: Es ist 11 Uhr in Berlin und Brandenburg. Du hörst Juliane bei der Arbeit. 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

0: Besten neuen Hits, neu von Martin Garrix und Ed Sheeran war das. 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Die Melli ist dran, was machst du?
1: Also jetzt sind wir gerade vom Schwimmen gekommen und so. Meine Tochter ist gerade in der Küche, die hat nämlich auch frei. Die bereitet gerade Frühstück vor. Ich bin am Wäsche aufhängen und so, dann frühstücken wir und dann gehen wir noch mal ein bisschen raus.
0: Das ist ja perfekt. Einen tollen Sommertag wünsche ich. Sam Smith jetzt. Stay with me. Guess it's

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0: 104.6 RTL, Berlin zum Brandenburgs Hitradio. Hallo Nanette aus Werneuchen.
1: Hallo.
0: Was sagst du dazu? Du bist dabei. Du erlebst Mark Forster live.
1: Ich glaub's nicht. Dankeschön, danke.
0: Super exklusiv auf der First Floor Terrasse vom Nau Hotel Berlin. Da bist du wirklich hautnah vor der Bühne. Also du wirst es lieben.
1: Super.
0: Nanette, wir sehen uns am 8. September.
1: Dankeschön.
0: Sehr gerne. Habt ihr noch einen guten Arbeitstag heute? Hoffentlich schwitzt ihr nicht. Geht's?
1: Nee, bei uns im Büro sind 23 Grad.
0: Och, angenehm.
1: Also aushaltbar. Genau.
0: Sehr gut. 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
2: Die Jungs von BTS träumen davon, auch mal ganz normal zu sein. Keine Superstars, die überall erkannt und angehimmelt werden. Perfektes Futter für einen neuen Hit. Hier ist Normal.

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1: 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Gute Nachrichten aus Frankreich und Spanien. Die Brände dort entspannen sich. Erste deutsche Helfer sind schon abgereist. Währenddessen spitzt sich aber die Lage in Griechenland zu. Das neueste Update gleich in 104.6 RTL aktuell.

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1: Es ist 11.50 Uhr. Ich bin Benjamin Herrmann. Guten Tag.
2: Fuß vom Gas. Die nächste Speedweek startet heute. Eine Woche lang kontrolliert die Polizei ab jetzt Raser und Drängler. Mehr von Jan Seifert.
3: Nicht alle Bundesländer verraten vorab ihre Pläne. Beispielsweise in Berlin ist nur bekannt, dass mehr geblitzt und kontrolliert wird, aber nicht wo und wie. In Brandenburg liegt der Fokus dieses Jahr auf Landstraßen, aber auch auf Autobahnen sind die Videowagen unterwegs. Rechts überholen, drängeln und Lichthupe. Teilweise bei Geschwindigkeiten von weit über 220 innerhalb von Tempolimits. Alltag für die Beamten.
2: Nur das Saarland, Bayern und Sachsen haben klar angekündigt, sich zurückzuhalten. Nächste Ferienbaustelle bei der S-Bahn. Zwischen Hermannstraße und Tempelhof fahren ab heute Busse statt Züge. Die südliche Ringbahn ist gesperrt, deshalb müssen sich Fahrgäste auch auf Einschränkungen bei der S46 und 47 einstellen. Auf dem Abschnitt wird ein neues System eingebaut, das die Geschwindigkeit der Züge überwacht. Dafür werden Kabel verlegt und auch Gleisübergänge und Schienen erneuert. Zweifel an der Wirkung der 12-Uhr-Tankregel. CSU-Chef Markus Söder hat sie im ARD-Sommerinterview in Frage gestellt. Sein Gefühl sei, sie funktioniere nicht. Währenddessen klagen weiter viele Autofahrer und Unternehmen über zu hohe Preise an den Tankstellen. Ursula Winkler.
4: Seit dem Beginn des Iran-Kriegs und der Blockade in der Straße von Hormuz sind die Spritpreise stark gestiegen. Der Tankrabatt hatte sie vorübergehend etwas gedrückt, aber eine baldige Neuauflage der Steuersenkung kann sich Söder nicht vorstellen. Sollten sich die Preise an den Zapfsäulen aber auch in den kommenden Monaten nicht entspannen, wäre er offen für weitere Maßnahmen wie einen Spritpreisdeckel oder eine Übergewinnsteuer für die Mineralölkonzerne. Er verwies auch auf die Pendlerpauschale, da komme noch mal viel Geld zurück, versprach er. Vorerst hofft er auf baldigen Frieden im Iran und damit auf freie Handelswege.
2: In Spanien und Frankreich entspannt sich die Lage nach den extremen Waldbränden langsam. In Griechenland kämpfen die Einsatzkräfte dagegen weiter gegen die Feuer, die außer Kontrolle sind. Alexia Angelopoulou berichtet aus Athen.
5: Die Fernsehbilder sind nur schwer zu ertragen. Man sieht, wie scheinbar unkontrolliert der eine Hubschrauber sinkt und den Rotor des anderen touchiert und der rast daraufhin wie ein Feuerball zu Boden. Sowohl der dänische Pilot als auch der griechische Co-Pilot sind dabei ums Leben gekommen. Die Besatzung des anderen Hubschraubers ist verletzt. Die griechischen Behörden untersuchen nun die Unglücksursache, aber wie auch immer es zu dem Unfall kam, er zeigt einfach, wie wahnsinnig gefährlich die Einsätze der Feuerwehr bei diesen riesigen Bränden sind.
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6: 11.52 Uhr, hier ist der 104.6 RTL Verkehrsreport. Der Stadtverkehr, der sieht ganz gut aus aktuell, aber in Bernau gibt's eine Sperrung. Wandlitzer Chaussee bis Oranienburger Straße. Zwischen Ortseingang und Werner von Siemens Straße ist ein Rettungshubschrauber im Einsatz und hier ist alles gerade gesperrt. Dann haben wir noch einen dicken Stau auf der A9 Halle Leipzig Richtung Berlin zwischen Vockerode und Niemeck. 7 Kilometer, eine Stunde Zeitverlust hier. Und auf der A24 Berliner Ring Richtung Pritzwalk, da aktuell 34 Minuten Passierdauer zwischen Kremmen und Fährberlin. Eine ungesicherte Unfallstelle auf dem linken Fahrstreifen. Bitte vorsichtig an das Stauende heranfahren. Geblitzt wird unter anderem Kreuzberg-Wassertorplatz, Tiergarten-Altonaer-Straße und Marzahn-Blumberger Damm. Staus und Blitzer, bitte melden unter 030 88484 110.
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6: RTL-Wetter. 24 Grad jetzt, tolles Sommerwetter, nur harmlose Wolken, die sich immer mehr auflösen. 28 bis 31 Grad noch. Im Süden Brandenburgs sind sogar 33 Grad möglich. Morgen noch ein bisschen heißer, örtlich mit Schauern und Gewittern.
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2: Es ist 12 Uhr in Berlin und Brandenburg. Du hörst Juliane bei der Arbeit. 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

0: 104.6 RTL, Berlin zum Brandenburgs Hitradio, 030 884 8484. Die Hotline ins Studio. Birte ist dran. Was machst du?
1: Ich bin zu Hause. Ich hatte Nachtschicht heute und genieße jetzt ein bisschen die Sonne.
0: Ach, sehr schön, bevor es morgen wieder zu heiß ist dafür, ne? Ja, und viel Spaß mit den besten neuen Hits. One Republic jetzt. Need Your Love.

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1: 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Hast du schon den wunderschönen neuen Love-Song von Olivia Dean gehört? Hat so einen tollen Groove. Perfekt für die Mittagspause bei angenehmen 25 Grad. So easy to fall in love, hörst du gleich. Erst Ed Sheeran, die besten neuen Hits.

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Jetzt Sophie and the Giants. Shut up.

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Jetzt gibt's kein Zurück mehr. Der Radweg auf der B1 unter den Eichen in Steglitz soll verschwinden, hat der Senat jetzt so beschlossen. Mehr dazu gleich in 104.6 RTL aktuell. Erst noch Tame Impala mit Dracula, Taylor Swift und jetzt BTS, die besten neuen Hits.

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1: 12.50 Uhr, ich bin Philipp Ringe, guten Tag. Jetzt gibt's kein Zurück mehr. Die zweite Spur der B1 unter den Eichen in Steglitz wird wieder zur Autospur. Der Radweg verschwindet. Mehr von Michael Bottlick.
2: Die Senatsverwaltung hat das offiziell angeordnet und damit gibt es stadtauswärts am Botanischen Garten wieder zwei Spuren. Seit 2020 schon hatte der Radstreifen lange Staus verursacht, vor allem weil er direkt an das Autobahnende der A103 anschließt. Radfahrer und Fußgänger teilen sich künftig wieder einen Weg. Der ist allerdings teilweise in schlechtem Zustand. Positiv daran, auch die Busse sollen davon profitieren. Durch die Staus waren die Linien wie die M48 regelmäßig viel zu spät.
1: Viel Blaulicht heute Morgen am S-Bahnhof Köpenick. Der Grund: Bauarbeiter entdeckten in der Erde einen Gegenstand, der wie eine Fliegerbombe aus dem Zweiten Weltkrieg aussah. Daraufhin wurde der gesamte Bahnhof erstmal dicht gemacht, Züge hielten da auch nicht mehr. Experten vom Kampfmittelräumdienst rückten an. Dann die Entwarnung: keine Bombe, sondern eine Granate. Die nahmen die Experten mit und gegen 11:30 waren alle Sperrungen wieder aufgehoben. Daneben hat's heute Morgen ordentlich in Gesundbrunn gekracht. In der Wiesenstraße ist nämlich ein riesiger Baum umgestürzt, etwa auf den Gehweg und die Brücke, die über die Panke führt. Warum, ist noch nicht klar. Verletzt wurde niemand. Jetzt wird der Baum zerlegt und dann mit einem Feuerwehrkran zurück auf den Gehweg gepackt. Seine WM-Investorenpläne musste FIFA-Boss Infantino ja bereits begraben. Jetzt droht ihm aber nochmal Ärger. Die UEFA droht nach dem gescheiterten Deal jetzt mit rechtlichen Schritten, will den Fall etwa den Aufsichtsbehörden auf den Tisch legen. Und wie Sky News berichtet, haben der englische und der walisische Fußballverband klargemacht, Infantino bei einer Wiederwahl nicht zu unterstützen. Blätter, Teig und Drehspießfleisch. Das Döner-Croissant hat jetzt sein offizielles Comeback. Der Discounter Lidl bietet die ungewöhnliche Kombi jetzt in allen Läden deutschlandweit an. Die französisch-türkisch inspirierte Klappstulle gibt's für gut 8 Euro in der Tiefkühltruhe. Wahrscheinlich aber erstmal nur ein Testlauf, also könnte das Ganze auch schnell vergriffen sein. Ursprünglich war das Döner-Croissant nur ein April-Scherz von Lidl auf Instagram. Die Nachfrage war aber so groß, dass der Discounter in einer Aktion bereits 1000 Stück verschenkt hat. 104.6 RTL, immer 10 Minuten früher auf den Punkt informiert.
3: 12.53 Uhr, hier ist der 104.6 RTL Verkehrsreport. Ganz schön was los auf den Autobahnen, da ist der Stadtverkehr vergleichsweise ruhig. A9 Halle Leipzig Richtung Berlin, eine Stunde Stau zwischen Vockerode und Niemeck. Und auf der A10 hat's gekracht, Dreieck Barnim Richtung Dreieck Havelland, also auf dem nördlichen Berliner Ring zwischen Kreuz Oranienburg und Dreieck Havelland. Hier ist gerade die Richtungsfahrbahn gesperrt und etwa 30 Minuten Stau davor. Dann noch A24 Berliner Ring Richtung Pritzwalk, auch hier ein Unfall und aktuell 40 Minuten Stau zwischen Dreieck Havelland und Fähr Berlin. Geblitzt wird unter anderem Kreuzberg-Wassertorplatz, Tiergarten-Altonaer-Straße und Marzahn-Blumberger Damm. Staus und Blitzer bitte melden unter 030 884 84 110.
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3: RTL-Wetter. 26 Grad mittlerweile, die Sonne scheint, nur harmlose Wolken unterwegs, es bleibt überall trocken. 28 bis 31 Grad noch, nur im Süden Brandenburgs bis zu 33 Grad sogar. Morgen überall noch ein bisschen heißer, örtlich mit Schauern und Gewittern.
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2: 13 Uhr in Berlin und Brandenburg. Du hörst Juliane bei der Arbeit. 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

0: Die besten neuen Hits. Christo Sarandi war das. Good old days. Du hast 104.6 RTL, Valley zum Brandenburgs Hitradio. Fitzek Fan Week bei uns. Am Wochenende ist es ja soweit. Kannst ihn live erleben in der Waldbühne. Last-Minute-Tickets für 20 Jahre Sebastian Fitzek. Die einmalige Jubiläumsshow gibt's jetzt zu gewinnen. 030-884-8484.
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0: 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Fitzek Fan Week bei uns und ich habe die Ricarda dran. Hi.
1: Ja, hi.
0: Mensch, hallo. Du bist dabei jetzt am Samstag in der Wahlbühne. Glückwunsch.
1: Ja, super.
0: 20 Jahre Sebastian Fitzek, die einmalige Jubiläumsshow. Hier sind deine Last-Minute-Tickets. Es wird wirklich ein ganz schön gruseliger Abend, unterhaltsam. Wetter soll auch mega werden. Also genauso wie ein Sebastian Fitzek-Fan das mag, denke ich.
1: Ja, na klar.
0: Super. Dann freu dich drauf und hab noch eine ganz gute Woche, ja?
1: Ja, danke.
0: Nächste Chance auf Fitzek-Tickets nachher um 16 Uhr bei Timo.
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2: Ariana Grandes neues Album ist da. Das tröstet alle Fans, denn sie will ja jetzt einmal eine längere Pause einlegen. Keine Tour, keine Musicals, dafür aber erstmal genug neue Musik. Hier ist Hate That I Made You Love Me, die neue von Ariana Grande.

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War 1. April-Scherz und gibt es jetzt tatsächlich zu kaufen. Ab heute, auch in Berlin, das Döner-Croissant. Was da alles drin ist, wo du es kriegst, hörst du gleich in 104.6 RTL aktuell. Erst noch The Weeknd und jetzt Sommer 12 to 12. Die besten neuen Hits.

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1: 13.51 Uhr, ich bin Philipp Ringe, guten Tag. Beschlossene Sache, der Radweg auf der B1 unter den Eichen in Steglitz wird verschwinden und wieder an der Autospur. Der Senat hat das jetzt so beschlossen. Mehr dazu von Michael Bottlick.
2: Damit gibt es stadtauswärts am Botanischen Garten wieder zwei Spuren. Seit 2020 schon hatte der Radstreifen lange Staus verursacht, vor allem weil er direkt an das Autobahnende der A103 anschließt. Radfahrer und Fußgänger teilen sich künftig wieder einen Weg. Der ist allerdings teilweise in schlechtem Zustand. Positiv daran, auch die Busse sollen davon profitieren. Durch die Staus waren die Linien wie die M48 regelmäßig viel zu spät.
1: Großeinsatz heute Morgen am S-Bahnhof Köpenick. Nichts ging mehr, denn Bauarbeiter hatten in der Erde vermeintlich eine Fliegerbombe gefunden. Die Polizei rückte an, sperrte erstmal alles weiträumig ab. Züge hielten auch nicht mehr. Experten vom Kampfmittelräumdienst schauten sich das Ganze genauer an. Dann die Entwarnung, nur eine Granate. Die nahmen die Experten mit und gegen 23:30 wurden dann alle Sperrungen aufgehoben. Sonnenbrille aufsetzen, Sonnencreme aufschmieren und vielleicht der Sprung ins Wasser. Denn der Deutsche Wetterdienst warnt jetzt vor ordentlicher Hitze und das fast überall. Vor allem aber für die Mitte, den Osten und den Süden gibt's Hitzealarm. Mehr von Zoe Tassovali.
3: Die Hitze wird vor allem dann zum Problem, wenn der Körper kaum noch eine Pause bekommt. Genau deshalb schaut der Deutsche Wetterdienst nicht nur nach der Temperatur auf dem Thermometer, sondern nach der sogenannten gefühlten Temperatur. Spielt auch die Nacht nicht mehr mit und kühlen Wohnungen kaum noch ab, steigt die Belastung deutlich. Dann helfen oft schon einfache Dinge. Viel trinken, direkte Sonne meiden und alles Anstrengende möglichst in die kühleren Morgen- oder Abendstunden legen.
1: Der Discounter Lidl macht jetzt ernst, denn ab heute feiert das Döner-Croissant sein Comeback. Die französisch-türkische Klappstullen-Kombi gibt's für gut 8 Euro in der Tiefkühltruhe in jeder Filiale, solange der Vorrat reicht. Zusammen mit zwei Soßen, Weiß- und Rotkohl und ein bisschen Chili, wenn's ganz scharf werden soll. Ursprünglich war das Döner-Croissant nur ein April-Scherz von Lidl auf Instagram. Die Nachfrage war aber so groß, dass der Discounter in einer Aktion bereits 1000 Stück verschenkt hat. 104.6 RTL, immer 10 Minuten früher auf den Punkt informiert.
4: 13.53 Uhr, hier ist der 104.6 RTL Verkehrsreport. Ganz schön dicke Staus haben wir heute. Einmal auf dem Stadtring Richtung Neukölln zwischen Detmolder Straße und Albuinstraße. Hier ganze 36 Minuten Zeitverlust aktuell. Und A2 Berliner Ring Richtung Magdeburg. Hier eine Sperrung. Das wird wohl den ganzen Nachmittag noch dauern. Zwischen Thesen und Burg Ost ist ein LKW verunfallt und blockiert gerade alle Fahrstreifen. Also diese Sperrung wird bestimmt noch den ganzen Nachmittag dauern, bis der LKW geborgen ist. Und dann haben wir noch mal 40 Minuten Stau auf der A24, Berliner Ring Richtung Pritzwalk, zwischen Kremmen und Fair-Berlin. Geblitzt wird unter anderem Wilmersdorf-Bundesallee, Tiergarten-Altona-Straße und Friedrichshain-Stralauer-Allee. Staus und Blitzer bitte melden unter 030 8848 110.
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4: RTL Wetter. 28 Grad mittlerweile. Tolles Sommerwetter. Nur harmlose Wolken, die sich immer mehr auflösen. Bleibt überall trocken. Bis zu 31 Grad noch. Nur im Süden Brandenburgs bis zu 33 Grad heute. Morgen noch ein bisschen heißer. Örtlich mit Schauern und Gewittern.
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2: 14 Uhr durch in Berlin, Berlin und Brandenburg. Hey, schicken Montagnachmittag. Timo hier diese Woche nochmal für Chris am Nachmittag. Hello. Ja, und du gewinnst täglich um 7, 8, 11 und 15 Uhr. 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

Die Backstreet Boys, 104.6 RTL, Berlins und Brandenburgs Hitradio hier. Und das ist mal wieder so ein typischer Montag heute, oder? Direkt erstmal mit Chaos starten. S-Bahn hatte gerade eben Probleme, S3, S5, S7, S75 und ich saß natürlich drin auf dem Weg zum Sender und dann ging gar nichts mehr. Polizeieinsatz wegen unbefugter Person auf der Strecke. Grüße an der Stelle an meinen Uber-Fahrer Slavik gerade eben, der mich dann last minute hier noch zur Sendung gefahren hat. Hat alles noch geklappt, zum Glück. Ey, ich hoffe, bei dir ist es entspannter am Montagnachmittag. Und im Auto kein Stress und Stau. Dafür die besten und Hits. Hier sind Miles Smith und Al Horan. Hier ist Drive Safe. What?

David Guetta und Sia, die besten neuen Hits auf 104.6 RTL Berlins und Brandenburgs Hitradio. Gibt eine neue, weitere Kostprobe aus dem neuen Album von Michael Schulte. Das hat er ja übrigens seiner Frau und seinen beiden Kindern gewidmet. Also ein ganzes Album für die Familie. Super süß und persönlich. Entdecke gleich daraus brandneue Musik. Michael Schulte, Lovesick.

0: 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Michael Schulte, Lovesick um 14.25 Uhr. Jetzt hier ist der 104.6 RTL Verkehrsreport. Ja, und wir haben richtig dicken Stau jetzt auf dem Stadtring Richtung Neukölln. Wird immer länger. Zwischen Schmargendorf und Alboinstraße. Da haben wir aktuell eine Fahrbahnverengung. Und dann steht hier auch noch ein Baustellenarbeitsfahrzeug quasi im Weg. Verengt sozusagen die Fahrbahn nochmal zusätzlich. Hat uns auch gerade Frank nochmal angemeldet. Der steht da jetzt schon seit einer Stunde im Stau. Die aktuelle Passierdauer ist hier jetzt aber aktuell bei 37 Minuten. Kommst du gerade nur mit wirklich Schrittgeschwindigkeit vorwärts. Viel Geduld auf dem Stadtring Richtung Neukölln zwischen Schmargendorf und Alboinstraße. Fast schon 40 Minuten und Tendenz steigend. Geblitzelt aktuell in Schöneberg auf der Hauptstraße und dann vielfach im Prenzlauer Berg, aktuell auch auf der Prenzlauer Promenade. Staus und Blitzer gerne melden. 030 884 8410 und mehr Verkehr dann in einer halben Stunde.
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Gestern am Sonntag auch hier auf 104.6 RTL, Berlin und Brandenburg Hit Radio. Tampere City, Self-Aware. 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Die besten neuen Hits, gleich Alex Warren, vorher noch Taylor Swift, Opel Light und hier ist

Jetzt wird so ein Gänsehaut-Moment. 104.6 RTL Berlin und Brandenburgs Hitradio hier. 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Direkt an der Spree. 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Um 3 gibt's die nächsten Tickets, also bleibt dran und sei dabei. Jetzt die besten neuen Hits. Alex Warren.

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1: 14.49 Uhr, ich bin Philipp Ringel, guten Tag. Jetzt gibt's kein Zurück mehr. Die zweite Spur der B1 unter den Eichen in Steglitz wird wieder zur Autospur. Der Radweg verschwindet. Mehr von Michael Bottlick.
2: Die Senatsverwaltung hat das offiziell angeordnet und damit gibt es stadtauswärts am Botanischen Garten wieder zwei Spuren. Seit 2020 schon hatte der Radstreifen lange Staus verursacht, vor allem weil er direkt an das Autobahnende der A103 anschließt. Radfahrer und Fußgänger teilen sich künftig wieder einen Weg. Der ist allerdings teilweise in schlechtem Zustand. Positiv daran, auch die Busse sollen davon profitieren. Durch die Staus waren die Linien wie die M48 regelmäßig viel zu spät.
1: 4 Menschen in der City tragen ab heute die elektronische Fußfessel. Innensenatorin Spranger hat das mitgeteilt. Die werden jetzt also auf Schritt und Tritt überwacht, erstmal für 30 Tage. Grundsätzlich gilt, eine Fußfessel gibt's in Berlin nur bei dringendem Verdacht auf eine geplante terroristische Straftat. Nach dem CSD-Anschlag in Berlin waren ja die Forderungen immer lauter geworden, potenzielle Gefährder zu überwachen. Nach dem Migrantenchaos in Ceuta in den letzten Tagen normalisiert sich die Lage langsam etwas. Laut den Behörden sind in der Stadt noch etwa 850 Migranten. Der Großteil der mehr als 50.000 Menschen, die zunächst die Grenze überwunden hatten, ist damit also bereits weg. Bei dem massiven Grenzübertritt kamen etliche Menschen ums Leben. Wie viele genau, ist noch nicht klar. Seine WM-Investorenpläne musste FIFA-Boss Infantino ja bereits begraben. Jetzt droht ihm aber nochmal Ärger. Die UEFA droht nach dem gescheiterten Deal jetzt mit rechtlichen Schritten, will den Fall etwa den Aufsichtsbehörden auf den Tisch legen. Und wie Sky News berichtet, haben der englische und der walisische Fußballverband klargemacht, Infantino bei einer Wiederwahl nicht zu unterstützen. Ab in Schatten oder ins Wasser. Der Deutsche Wetterdienst warnt jetzt nämlich vor ordentlicher Hitze. Vor allem für die Mitte, den Osten und den Süden des Landes. Zoe Tassovali berichtet.
3: Die Hitze wird vor allem dann zum Problem, wenn der Körper kaum noch eine Pause bekommt. Genau deshalb schaut der Deutsche Wetterdienst nicht nur nach der Temperatur auf dem Thermometer, sondern nach der sogenannten gefühlten Temperatur. Spielt auch die Nacht nicht mehr mit und kühlen Wohnungen kaum noch ab, steigt die Belastung deutlich. Dann helfen oft schon einfache Dinge. Viel trinken, direkte Sonne meiden und alles Anstrengende möglichst in die kühleren Morgen- oder Abendstunden legen.
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4: 14.52 Uhr ist es. Hier ist der 104.6 RTL Verkehrsreport. Es bleibt dabei der dickste Stau gerade in der City auf dem Stadtring 100 Richtung Neukölln. Dann war eine verengte Fahrbahn und auch noch Probleme durch Bausteinfahrzeuge zwischen Schmargendorf und Alboinstraße in Richtung Süden. Deswegen 3 Kilometer Stau. Aktuell brauchst du länger als 40 Minuten. Da kommst du gerade wirklich nur in Schrittgeschwindigkeit weiter. Und dann gucken wir auch nochmal auf die A10. Da haben wir nämlich auch gerade nochmal einen dicken Stau. Natürlich Richtung Dreikafeland zwischen Großkreuz und lest 3 Kilometer und aktuell 20 Minuten Passierdauer. Also gutes Durchkommen und gute Nerven für alle, die jetzt gerade im Auto unterwegs sind und unterwegs sein müssen. Da ist auf jeden Fall Geduld angesagt. Jetzt gerade auch noch ganz frisch A24 Richtung Pritzwalk zwischen Dreikafeland und Fährberlin. 16 Kilometer Stau aktuell. Fast auch noch eine Stunde Zeitverlust hier aktuell. Geblitzt wird in Zehlendorf auf dem Teltower Damm. Gemeldet von Anne. Dankeschön. Und dann stehen sie jetzt auch noch in Prenzlauer Berg auf der Prenzlauer Promenade. Staus und Blitzer bitte melden. 030 884 84110. Ja, warm ist es heute. 27 Grad, jetzt schon die Temperatur, die wir messen. Wird noch ein Ticken wärmer. 29 sind heute maximal in der City drin. Ansonsten halt wirklich ruhig heute. Viel, viel Sonne, kaum Wolken. Und das bleibt auch den ganzen Abend so. Morgen dann aber, du hast es gerade in RTL aktuell gehört, richtig warm nochmal. Mehr als 30 Grad. Und dann aber eben auch Gewitter, die teilweise auch schon in der Nacht auftreten können.
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2: Genau, 15 Uhr in Berlin, Berlin und Brandenburg. Hey, schönen Montagnachmittag. Timo in dieser Woche nochmal für Chris am Nachmittag am Start. 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

0: Martin Garrix und Ed Sheeran auf 104.6 RTL, Berlin zum Brandenburg Hit Radio, die besten neuen Hits und die brauchen wir auch gerade richtig dringend als Staubeschleuniger. So dicke Staus gerade in Berlin und Brandenburg, A100 Richtung Süden, komplett voll, aktuell offiziell 45 Minuten Passierdauer auf dem Stadtring Richtung Neukölln ab Schmargendorf, aber dauert fast noch länger, und A24 Richtung Norden zwischen Dreikafeland und Fair Berlin, eine Stunde, fast schon Zeitverlust, da ist richtig voll, oder Micha?
1: Wollte nur ein Feedback geben, die stauen sich mittlerweile zurück bis zum Dreikafeland.
0: Oha, okay.
1: Nur so als wer kann, sollte echt mal anders.
0: Oha, ja, das ist auf jeden Fall ein langer Stau. Ich sehe es hier gerade. Eine Stunde A24 Richtung Pritzwalk. Du stehst da gerade drin, oder?
1: Nee, ich bin Gott sei Dank auf der Gegenspur und freue mich, dass ich nicht drin stehe.
0: Ah, okay, verstehe. Du, darf ich fragen, wo es für dich hingeht? Was machst du jetzt?
1: Die Frau vom Shoppen abholen.
0: Ah, okay, alles klar. Da muss man pünktlich sein, sonst gibt's Ärger.
1: Genau.

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0: Nelly Furtado auf 104.6 RTL Berlin zum Brandenburg Hit Radio. Und es ist soweit. Stars for Free on Tour geht wieder los. Steffi ist dran. Hi.
1: Hi.
0: Wo kommst du her?
1: Aus Kusbeeren.
0: Aus Kusbeeren. Und du erlebst Mark Forster live. Ganz viel Spaß.
1: Geil.
0: Ey, und das nicht einfach irgendwo, irgendwie. Nein, super exklusiv, hautnah, ganz dicht dran in der ersten Reihe in einer Mega-Location auf der First-Floor-Terrasse vom Now Berlin mit grandiosem Blick bis zur Oberbaumbrücke direkt an der Spree. Und wir sehen uns da auch am 8. September.
1: Mega geil.
0: Und ganz viel Spaß. 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Nächste Chance dann morgen früh wieder bei Jan Lohan und der Morgencrew. Unbedingt ab 7 einschalten. Und hier gibt es ja in der Stunde auch schon die nächsten Tickets dann für die 104.6 RTL Zack Fan Week. Also bleibt in der Show und gleich schon die besten neuen Hits. Was brandneues habe ich für dich von Gracie Abrams in nicht mal 10 Minuten. Und damit ist es 15.28 Uhr, ist der 104.6 RTL Verkehrsreport. Dicker Stau, richtig dicker Stau auf der A100 Richtung Süden, Richtung Neukölln weiterhin. Brauchst richtig viel Geduld. Aktuelle Passierdauer bei 45 Minuten. Da verharrt das auch, weil die Fahrbahn komplett verengt ist. Hier ist wirklich alles auf eine Spur runter reduziert worden. Und die ist teilweise auch noch blockiert. Also da richtig viel Geduld. 100 Richtung Neukölln zwischen Schmargendorf und Alboinstraße. Und voll auch weiter. Auf der A24 Richtung Pritzwalk. Da brauchst du auch Geduld. Aktuelle Passierdauer hier mit einer Stunde fast dabei. Jetzt gerade ganz frisch reingekommen. A113 Richtung Schönefeld. In der Ausfahrt haben wir hier Adlershof, die rechte Spur, die gesperrt worden, Liegenbleiber. Hier ist es auch ein bisschen gefährliche Situation. Polizei ist aber schon vor Ort, regelt das Ganze. Geblitzt wird aktuell in Prenzlauer Berg auf der Prenzlauer Promenade, Mitte auf der Torstraße und im Hansaviertel stehen sie jetzt hier auf der Badningallee. Staus und Blitzer, bitte melden 030 884 84110 und mehr Verkehr natürlich wieder in einer halben Stunde. Gleich brandneuer Hit von Gracie Abrams. In nicht mal 10 Minuten, bleibt dran.
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2: Ey, sie ist schon eine richtige Süßmaus, oder? Gracie Abrams. Seit ein paar Jahren ein richtig großer Shootingstar. Und ihr neues Album, was jetzt draußen ist, das kommt so richtig gut an. Zu Recht. Ist ja auch ein schöner neuer Hit daraus. Hier ist Hit the Wall, die Leadsingle aus dem neuen Album von Gracie Abrams.

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1: 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Mit mir Timo für Chris am Nachmittag in dieser Woche nochmal. Und wir starten diese Woche direkt am Montag mit einem richtig großen Knall und so vielen geilen Tickets. Morgen früh wieder ab 7 für 104.6 RTL Stars for Free on Tour mit Mark Forster. Unbedingt in der Morgencrew einschalten. Und gleich schon um 16 Uhr die nächsten Tickets für die Fitzek Fan Week. Bleib unbedingt

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1: 15.49 Uhr, ich bin Philipp Ringel, guten Tag. Vier Menschen in der City werden jetzt auf Schritt und Tritt überwacht, denn die tragen ab heute die elektronische Fußfessel. Nach dem Anschlag auf den CSD in Berlin wurden ja Stimmen nach mehr Überwachung für Gefährder lauter. Jan Seifert berichtet.
2: Erstmal für 30 Tage. Das hat Innensenatorin Spranger heute bekannt gegeben. Die Polizei hatte die Fußfesseln beantragt, das Gericht hat mitgezogen. Rund um den CSD in Hamburg am Wochenende ist außerdem ein Gefährder vorsorglich in Gewahrsam genommen worden. Inzwischen ist er wieder frei. Eine Fußfessel gibt es in Berlin nur bei dringendem Verdacht auf eine geplante terroristische Straftat.
1: Fuß vom Gas, sonst wird's diese Woche richtig teuer. Denn in Berlin und Brandenburg läuft der große Blitzermarathon. Noch bis Sonntag wird verstärkt kontrolliert. In Brandenburg nicht nur auf Autobahnen, sondern vor allem außerorts auf Alleen. Wo genau, verrät die Polizei aber nicht. Auch die Berliner Polizei verrät, wenig überraschend, nicht, wo sie stärker kontrollieren wird. Wahrscheinlich aber zum Beispiel vor Schulen. Sonnenbrille aufsetzen, Sonnencreme aufschmieren und vielleicht der Sprung ins Wasser. Denn der Deutsche Wetterdienst warnt jetzt vor ordentlicher Hitze und das fast überall. Vor allem aber für die Mitte, den Osten und den Süden gibt's Hitzealarm. Mehr von Zoe Tassovali.
3: Die Hitze wird vor allem dann zum Problem, wenn der Körper kaum noch eine Pause bekommt. Genau deshalb schaut der Deutsche Wetterdienst nicht nur nach der Temperatur auf dem Thermometer, sondern nach der sogenannten gefühlten Temperatur. Spielt auch die Nacht nicht mehr mit und kühlen Wohnungen kaum noch ab, steigt die Belastung deutlich. Dann helfen oft schon einfache Dinge. Viel trinken, direkte Sonne meiden und alles Anstrengende möglichst in die kühleren Morgen- oder Abendstunden legen.
1: Nach dem Migrantenchaos in Ceuta in den letzten Tagen normalisiert sich die Lage langsam etwas. Laut den Behörden sind in der Stadt noch etwa 850 Migranten. Der Großteil der mehr als 50.000 Menschen, die zunächst die Grenze überwunden hatten, ist damit also bereits weg. Bei dem massiven Grenzübertritt kamen etliche Menschen ums Leben. Wie viele genau, ist noch nicht klar. Wieder Ärger für FIFA-Boss Infantino. Denn nach seinem gescheiterten Investorendeal haben der englische und walisische Fußballverband jetzt klargemacht, dass sie ihn bei einer Wiederwahl nicht unterstützen werden. Außerdem, die UEFA prüft rechtliche Schritte gegen Infantino, will den Fall zum Beispiel bei den Aufsichtsbehörden auf den Tisch hauen. Infantino wollte ja Teile der WM und anderer FIFA-Turniere an Investoren verkaufen. 104.6 RTL, immer 10 Minuten früher auf den Punkt informiert.
4: 15.52 Uhr ist der 104.6 RTL Verkehrsreport. Wir gucken auf den Stadtring 100 Richtung Neukölln. Zwischen Schmargendorf und Albuinstraße bleibt es voll, richtig voll. Und das auch viel voller als normalerweise, denn die Spur ist, oder die Fahrbahn ist auf eine Spur verengt und auch die ist nicht immer frei. Aktuelle Passierdauer 40 Minuten. Schrittgeschwindigkeit ist hier gerade maximal möglich. Also da ganz viel Geduld, wenn du kannst, irgendwie den Stadtring Richtung Neukölln vermeiden zwischen Schmargendorf und Albuinstraße. Bleibt auch weiter voll auf der A24 Richtung Pritzwalk zwischen Kremm und Neuruppin Süd. Jetzt 11 Kilometer noch Stop and Go, aber Passierdauer geht runter. Aktuell sind wir hier noch bei 13 Minuten dabei. Und dann nochmal kurz in die Hauptstadt, Mitte und Tiergarten. Da haben wir von der Spandauer Straße bis zum Platz der Republik eine Demo, die unterwegs ist. Viele Einschränkungen und Behinderungen. Heute noch bis 18 Uhr ist da einiges los. Geblitzt wird weiterhin in Prenzlauer Berg auf der Prenzlauer Promenade. Dann stehen sie in Schöneberg auf der Grunewaldstraße und in Rummelsburg auf der Hauptstraße. Staus und Blitzer. Gerne melden. 030 884 84110. RTL Wetter. Aktuell sind wir mit 29 Grad dabei, Maximaltemperatur für heute. Also erreicht in der Hauptstadt, es bleibt heiß, es bleibt auch richtig ungemütlich, wenn man zu lange in der Sonne draußen ist. Unbedingt an die Sonnencreme denken, auch in der Nacht fast tropisch. Ja. Temperaturen bleiben fast überall über 21 Grad oder 20 Grad, also sehr warm. Morgen dann am Dienstag, nachdem wir ja heute kaum Wolken haben, wird es dann aber richtig heftig. Am Nachmittag nicht nur heiß mit bis zu 35 Grad, sondern auch die Gewitter, die wir damit dazukommen, morgen Vormittag schon.
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16 Uhr gleich in Berlin, Berlin und Brandenburg. Schön Montagnachmittag, diese Woche wieder mit mir, Timo, für Chris. 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Die nächste Chance morgen früh um 7 in der Morgencrew, jetzt neu mit Jan Lohan. Und ich habe gleich auch Tickets für dich, nämlich für die 104.6 RTL Fitzek Fanweek. Also, bleib

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Timo hier für Chris am Nachmittag und es geht los. Wir starten die 104.6 RTL Fitzek Fan Week. 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Jetzt schnell deine Tickets sichern 030 884 8484 per WhatsApp oder Sprachnachricht. Und hier sind die besten neuen Hits.

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Montags, nachmittags Chaos und Müdigkeit aus und dafür richtig gute Sommerlaune an. Gleich mit einem brandneuen Hit von Nico Santos. Er kann's einfach, ne? Und performt wieder. Richtig fein. Entdecke gleich brandneu. Why Don't You Stay nach Taylor Swift.

0: Nico Santos, Why Don't You Stay? Brandneu hier auf 104.6 RTL Berlins und Brandenburgs Hitradio. Ja, und das ist die 104.6 RTL Fitzek Fan Week. Gewinn deine Last-Minute-Tickets für 20 Jahre Sebastian Fitzek, die einmalige Jubiläumsshow. Ist ja Deutschlands Thriller-Bestseller, Autor Nummer 1 und der feiert mit dir einen einzigartigen Abend. Und es wird eine großartige Show mit vielen musikalischen Gästen, visuellen Highlights und eine exklusive Lesung, die es so auch nur im Rahmen dieser Jubiläumsabende im August gibt. Und du hast uns eine WhatsApp geschrieben. Hi, wer ist dann?
1: Hallo, hier ist Dagmar.
0: Hi, du hast Lust dabei zu sein?
1: Ja, auf jeden Fall. Ja, ich bin Fan erster Stunde. Auf jeden Fall, freue ich mich total.
0: Ja, und da sind nicht nur Sebastian Fitzek dabei, sondern auch ganz viele Menschen, die ihn auf seinem Weg begleitet haben, seine Karriere mitgeprägt haben. Und Dagmar, du auch, ganz viel Spaß.
1: Super, vielen herzlichen Dank. Ich habe noch nie was gewonnen und höre ich euch schon seit über 30 Jahren sozusagen.
0: Wow, dann hast du doch jetzt die Richtige getroffen. Ich wünsche dir viel Spaß im August bei Sebastian Fitzek live in der Waldbühne.
1: Super, danke schön.
0: So kann es gehen. Gewinnt man auch immer mal wieder was, wenn man nicht damit rechnet. Hier ist der 104.6 RTL Verkehrsreport jetzt um 16.25 Uhr. Wir gucken auf die A113 Zubringer Richtung Dresden, Richtung Schönefeld zwischen Spätstraße und Johannisthaler Chaussee. Rechte Spur jetzt gesperrt, hier haben wir einen Liegenbleiber. Das führt aktuell zu Stau. Deswegen jetzt zwischen Neukölln und Spätstraße aktuell 10 Minuten Passierdauer. Tendenz ein bisschen zunehmend. Hier ist ja auch die Ausfahrt gerade problematisch Richtung Dresden. Die Ausfahrt Adlershof auf auch hier ein Liegenbleiber auf der rechten Spur. Dann gucken wir nochmal auf den Stadtring. Da gibt es gute Nachrichten. Der Stau baut sich nämlich gerade ein bisschen ab. Vorhin hatten wir fast eine Stunde Passierdauer. 100 Richtung Neukölln. Jetzt zwischen Schmargendorf und Albuinstraße. Zwar immer noch dicker Stau, aber nur noch 20 Minuten Passierdauer. Es geht ein bisschen schneller hier vorwärts. Geblitzt wird in Zehlendorf auf dem Zeltower Damm. Danke an Anne für den Hinweis. Und wenn du auch was hast, bitte melden. 030 884 84 110. Mehrverkehr in einer halben Stunde und die besten On-Hits gleich Shakira und Burna Boy. Die, die.
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Wenn du jetzt schon auf dem Weg in Feierabend bist, dann fahr mal lieber langsamer, kann sonst nämlich richtig teuer werden. Ja, der große Blitzermarathon ist in Berlin und Brandenburg gestartet. Wo, wie, wann genau? Gleich. 104.6 RTL aktuell, 10 vor. Jetzt die besten 9 Hits.

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1: 16.50 Uhr, ich bin Philipp Ringe, guten Tag. Wer jetzt auf dem Weg in den Feierabend ist, sollte mal lieber den Fuß vom Gas nehmen, denn sonst kann's richtig teuer werden. In Berlin und Brandenburg wird wieder vermehrt geblitzt und gelasert. Der große Blitzermarathon läuft. Noch bis Sonntag wird verstärkt kontrolliert. Elisa Schuh berichtet.
2: Der Blitzermarathon dauert eine Woche lang und findet immer im April und im August statt. Laut Polizei sind solche sogenannten Speedweeks sehr effektiv, um etwas gegen Raser zu unternehmen. Auch wenn manche nur kurzzeitig vom Gas runtergehen, führen solche Aktionen allgemein zu einem besseren Bewusstsein für die Geschwindigkeit. Zu schnelles Fahren ist nach wie vor die Hauptursache für Verkehrsunfälle, die tödlich enden. Besonders viel wird in der Nähe von Schulen und Kindergärten, Baustellen, Altenheimen und Krankenhäusern geblitzt.
1: 4 Menschen in der City tragen ab heute die elektronische Fußfessel. Innensenatorin Spranger hat das mitgeteilt. Die werden jetzt also auf Schritt und Tritt überwacht, erstmal für 30 Tage. Grundsätzlich gilt, eine Fußfessel gibt's in Berlin nur bei dringendem Verdacht auf eine geplante terroristische Straftat. Nach dem CSD-Anschlag in Berlin waren ja die Forderungen immer lauter geworden, potenzielle Gefährder zu überwachen. Viel Blaulicht heute Morgen am S-Bahnhof Köpenick. Der Grund, Bauarbeiter entdeckten in der Erde einen Gegenstand, der wie eine Fliegerbombe aus dem Zweiten Weltkrieg aussah. Daraufhin wurde der gesamte Bahnhof erstmal dicht gemacht, Züge hielten da auch nicht mehr. Experten vom Kampfmittelräumdienst rückten an. Dann die Entwarnung, keine Bombe, sondern eine Granate. Die nahmen die Experten mit und gegen 11:30 waren alle Sperrungen wieder aufgehoben. Statt Bomben sollen mal wieder Worte ausgetauscht werden. US-Präsident Trump hat neue Gespräche mit dem Iran angekündigt. Um was es dabei gehen soll, ist noch nicht klar. Und noch hat der Iran die Gespräche nicht bestätigt. Aus Washington berichtet Tina Eck.
3: Seit Monaten manipuliert Trump Märkte und Ölpreise mit Ankündigungen einer baldigen Einigung mit dem Iran, bis die dann im Nichts verpuffen. Unklar ist auch, wo die geplanten Gespräche stattfinden, wer dabei ist und wie lange sie dauern sollen. Der Ölpreis allerdings ging prompt wieder runter, vor allem auch nachdem Trump die geplanten Großangriffe mit Hinblick auf diese angeblichen Gespräche abgesagt hatte.
1: Der DAX hat nach der Ankündigung übrigens einen Sprung nach oben gemacht und ist auf mehr als 26.000 Punkte geklettert. Das ist ein neues Rekordhoch. 104.6 RTL, immer 10 Minuten früher auf den Punkt informiert.
4: Gleich 16.53 Uhr ist der 104.6 RTL Verkehrsreport. Vorsicht auf der A113 Richtung Schönefeld. Da haben wir zwischen Neukölln und Spätstraße jetzt ein bisschen Stau. Der Grund dafür, zwischen Spätstraße und Johannisthaler Chaussee, rechte Spur gesperrt. Hier haben wir einen Liegenbleiber, also hier auf jeden Fall Geduld mitbringen. Und zusätzlich jetzt auch noch auf der Stubenrauchstraße in Johannisthal, Höhe Sterndamm, Ampel gerade ausgefallen. Vorsichtig an der Kreuzung bitte. Dann gucken wir nochmal auf den Stadtring. Da hatten wir ja die ganze Zeit Probleme wegen der verengten Fahrbahn Richtung Neukölln. Vor allem zwischen Schmargendorf und Albrechtstraße weiter Stau, aber zum Glück abnehmend. Aktuell kommst du da immer schneller voran. Aktuelle Passierdauer hier noch 12 Minuten. Und dann haben wir ja eine dicke Demo in Mitte und Tiergarten. Spandauer Straße bis zum Platz der Republik. Viele Behinderungen noch bis ca. 18 Uhr. Geblitzt wird Kreuzberg auf dem Kolumbiadamm und in Hellersdorf auf dem Wilhelmsmühlenweg. Staus und Blitzer, bitte melden. 030 884 84110. 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Warm ist es mit richtig viel Sonne und da auf jeden Fall genug zu trinken einpacken, denn es bleibt auf jeden Fall knallig heiß. Und das auch noch den ganzen Nachmittag, bis die Sonne später untergeht. Die Nacht wird tropisch, 20 Grad, die Tiefstwerte ungefähr. Und morgen am Dienstag erstmal auch noch sehr heiß, mehr als 30 Grad. Aber da kommen dann Gewitter auf uns zu, wird ungemütlich.
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2: 17 Uhr gleich in Berlin, Berlin und Brandenburg. Hi, schicken Montag, Feierabend, die hoffentlich schon. Diese Woche nochmal mit mir, Timo, für Chris am Nachmittag. 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

0: Finn und Paul und Jenny, 104.6 RTL Weddings und Brandenburg Hit Radio am Montag. Was geht da jetzt bei dir, Franzi aus Belitz?
1: Ich bin schon im Feierabend.
0: Und das heißt, du kannst dich jetzt gerade auch schön in den Pool legen und die Füße hochlegen?
1: Ja.
0: Schon nicht so weit raus, ne? Die besten neuen Hits.

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0: 104.6 RTL Berlin und Brandenburg City Radio hier um 17.23 Uhr. Jetzt hier ist der 104.6 RTL Verkehrsreport und kurzes Update vom Stadtring 100 Richtung Neukölln sieht immer besser aus. Aktuell haben wir noch ein bisschen Stau zwischen Schmarkendorf und Albuinstraße auf dem Stadtring Richtung Neukölln, aber auch hier wird es besser. Aktuell sind wir noch bei 20 Minuten in etwa. Und weiter die Demo in Mitte und Tiergarten Spandauer Straße bis zum Platz der Republik. Noch bis 18 Uhr ist da einiges los. Da also mit Behinderungen rechnen. Und direkt nochmal kurz auf die A10 rüber. Gerade reingekommen Richtung Dreieckwerder zwischen dem Dreieck Havelland und Falkensee. Reifenteile mitten auf der Fahrbahn. Hier bitte vorsichtig fahren. Geblitzt wird nicht nur unter anderem in Kreuzberg auf dem Kolumbiadamm, sondern berlinweit. Denk an die Speedweek. Langsamer fahren und am besten ein bisschen runter vom Gas. Staus am Blitzer. Gerne melden. 030 884 84 110 und mehr Verkehr in einer halben Stunde.
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2: Alles außer normal. Sind die Jungs von BTS oder besser gesagt ihre Karriere? Denn sie sind ja die erfolgreichste K-Pop-Band aller Zeiten mit Millionen Fans überall auf der Welt. Und trotzdem heißt ihre neue Single genauso. Normal oder Normal. Hier sind BTS brandneu.

Temple City Self-Aware, 104.6 RTL Berlin zum Brandenburg-Sitradio mit den besten neuen Hits hier. Falls du dich heute Morgen auch gefragt hast, was in Köpenick am S-Bahnhof los war, super viel Blaulicht, dagegen stellenweise gar nichts mehr. Die Auflösung gleich. 104.6 RTL aktuell 10 vor. Und jetzt Artemis. 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
1: 17.49 Uhr, ich bin Philipp Ringe, guten Tag. Vier Menschen in der City werden jetzt auf Schritt und Tritt überwacht, denn die tragen ab heute die elektronische Fußfessel. Nach dem Anschlag auf den CSD in Berlin wurden ja Stimmen nach mehr Überwachung für Gefährder lauter. Jan Seifert berichtet.
2: Erstmal für 30 Tage. Das hat Innensenatorin Spranger heute bekannt gegeben. Die Polizei hatte die Fußfesseln beantragt, das Gericht hat mitgezogen. Rund um den CSD in Hamburg am Wochenende ist außerdem ein Gefährder vorsorglich in Gewahrsam genommen worden. Inzwischen ist er wieder frei. Eine Fußfessel gibt es in Berlin nur bei dringendem Verdacht auf eine geplante terroristische Straftat.
1: Viel los heute Morgen am S-Bahnhof Köpenick. Die Polizei musste anrücken. Der Grund, Bauarbeiter hatten einen Gegenstand entdeckt, der wie eine Fliegerbombe aus dem Zweiten Weltkrieg aussah. Polizisten sperrten erstmal alles weiträumig ab, Züge hielten auch nicht mehr. Experten vom Kampfmittelräumdienst wurden gerufen, die konnten Entwarnung geben, keine Bombe, sondern nur eine Granate. Gegen 11:30 wurden alle Sperrungen aufgehoben. Außerdem hat's heute Morgen ordentlich in Gesundbrunnen gekracht. In der Wiesenstraße ist nämlich ein riesiger Baum umgestürzt, etwa auf den Gehweg und die Brücke, die über die Panke führt. Die Feuerwehr rückte mit einem Kran an und zerlegte den Baum. Verletzt wurde niemand. Statt Bomben sollen mal wieder Worte ausgetauscht werden. US-Präsident Trump hat neue Gespräche mit dem Iran angekündigt. Um was es dabei gehen soll, ist noch nicht klar. Und noch hat der Iran die Gespräche nicht bestätigt. Aus Washington berichtet Tina Eck.
3: Seit Monaten manipuliert Trump Märkte und Ölpreise mit Ankündigungen einer baldigen Einigung mit dem Iran, bis die dann im Nichts verpuffen. Unklar ist auch, wo die geplanten Gespräche stattfinden, wer dabei ist und wie lange sie dauern sollen. Der Ölpreis allerdings ging prompt wieder runter, vor allem auch nachdem Trump die geplanten Großangriffe mit Hinblick auf diese angeblichen Gespräche abgesagt hatte.
1: Der DAX hat nach der Ankündigung übrigens einen Sprung nach oben gemacht und ist auf mehr als 26.000 Punkte geklettert. Das ist ein neues Rekordhoch. Blätter, Teig und Drehspießfleisch. Das Döner-Croissant hat jetzt sein offizielles Comeback. Der Discounter Lidl bietet die ungewöhnliche Kombi jetzt in allen Läden deutschlandweit an. Die französisch-türkisch inspirierte Klappstulle gibt's für gut 8 Euro in der Tiefkühltruhe. Wahrscheinlich aber erstmal nur ein Testlauf, also könnte das Ganze auch schnell vergriffen sein. Ursprünglich war das Döner-Croissant nur ein April-Scherz von Lidl auf Instagram. Die Nachfrage war aber so groß, dass der Discounter in einer Aktion bereits 1000 Stück verschenkt hat. 104.6 RTL, immer 10 Minuten früher auf den Punkt informiert.
4: 17.52 Uhr, ganz genau. Hier ist der 104.6 RTL Verkehrsreport. Vorsicht auf der 10, dem westlichen Ring Richtung Dreieck Werder. Zwischen Dreieckhaffland und Falkensee weiter Reifenteile auf der Fahrbahn. Vorsichtig fahren. Und es bleibt weiter voll auf dem Stadtring 100 Richtung Treptow. Haben wir einmal ein bisschen Stau zwischen Geradestraße und dem Dreieck Neukölln. Und in der Gegenrichtung, nämlich A100 Richtung Neukölln, sieht es jetzt tatsächlich besser aus. Der Stau ist erstmal so gut wie weg. Das ist die gute Nachricht. Hatten wir heute mächtig Probleme. Weiter an die Demo denken in Mitte und Tiergarten. Jetzt noch die letzten Minuten. Spandaustraße bis zum Platz der Republik. Behinderungen, aber auch hier sollte das Ganze dann gleich durch sein. Ansonsten wird es jetzt ruhiger zum Montagfeierabend, vor allem ja auch in der Ferienzeit. Geblitzt wird dafür aber fleißig im Tiergartenstraße des 17. Juni, Rummelsburg auf der Hauptstraße und in Reinickendorf auf der Residenzstraße. Staus und Blitzer bitte melden. 030 884 84110. 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Heute ruhig und sonnig und warm. 29 Grad messen wir immer noch. Sonnenuntergang heute schon um kurz vor 9. Die Tage werden natürlich wieder kürzer. Ja, und die Nacht wird dafür aber tropisch. 20 Grad die Tiefstwerte. Also am besten vielleicht wirklich nochmal spätabends das Fenster aufreißen, weil es wird einfach sonst heiß bleiben. Morgen der Dienstag dann ungemütlicher, weiter heiß, aber eben bei bis zu 35 Grad auch einige Gewitter und Unwetter nicht ausgeschlossen.
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Punkt 18 Uhr in Berlin, Berlin und Brandenburg. Einen schönen Montagfeierabend dir jetzt hoffentlich und komm gut rein in den Abend. Diese Woche nochmal mit mir, Timo, für Chris am Nachmittag. 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Und wir starten jetzt in die Top 6 und 6. Wer schafft es heute ganz oben auf die 1? Wer wird der beliebteste Hit des Tages? Das checken wir jetzt. Letzte Woche ja nochmal auf der 1 Shakira und Burna Boy, Die Die. Und heute, Fakt ist, hier ist die 6. Alex Warren, Fever Dream. Berlin.

Die 5 heute. Oliver Rodrigo, Drop Dead, hier auf 104.6 RTL in den Top 6 um 6. So ist Berlins und Brandenburgs Hitradio. Und ich habe jetzt Tickets für dich. Für den Tierpark Berlin kannst du dir bei mir abholen, wenn du mir den Tipp gibst, wer holt sich heute die 1. Letztes Mal ja Shakira und Burna Boy. Dai Dai, heute nochmal. Ruf jetzt gerne an, 030 884 8484. Hier ist die 4, Teddy Swims.

0: die 2 heute. The Bowser Magnetic. Wahnsinnig geiler Hit, finde ich. Hier ist 104.6 RTL, Berlins und Brandenburgs Hitradio. Mit den Top 6 um 6, die schnellsten Charts des Tages. Und jetzt kommen wir zu 1. Und du holst dir Tierpark-Tickets. Wer ist dran? Hi.
1: Ja, hi, hier ist Andrea.
0: Andrea.
1: Hallo, Timo.
0: Ja, ja, ich brauche nur noch deinen Tipp. Wer schafft's heute auf die 1?
1: Ich glaube Shakira und Burner Boy mit Dai Dai.
0: Und das ist natürlich vollkommen richtig. Ganz viel Spaß im Tierpark.
1: Danke schön. Cool.
0: Gerne. Und hier jetzt eben die 1 schon wieder Shakira und Burner Boy. Dai Dai.

0: Dai, dai, die 1 der Top 6 um 6 heute. Hier ist 104.6 RTL um 18.21 Uhr mit dem Verkehrsreport. Und da gucken wir noch mal kurz auf den dicksten Stau an diesem Abend. Und das ist aktuell jetzt tatsächlich die A10. Da haben wir nämlich auf dem westlichen Ring an der Baustelle natürlich mal wieder das große Problem, dass es einfach länger dauert, wie eigentlich schon seit gefühlt Monaten, Richtung Dreikaufland, zwischen Großkreuz und Vöben an der Baustelle. Naja, 15 Minuten sind es noch, ansonsten alle anderen Staus bauen sich gerade zunehmend ab. Das ist die gute Nachricht. Dann haben wir jetzt aber gerade noch einen Unfall gemeldet bekommen auf der B96 Richtung Fürstenberg zwischen Teschendorf und dem Abzweig nach Grünberg. Polizei ist hier auch schon vor Ort und weiter vorsichtig fahren. Auf der A113 Richtung Neukölln zwischen Waltersdorfer Dreieck und dem Flughafen Berlin-Brandenburg ein Liegenbleiber mitten auf der Fahrbahn. Geblitzt wird, ja, nicht nur hier auf der A111 und zwar Höhe Forsthaustunnel und natürlich auch weiter in Reinickendorf auf der Residenzstraße, Rummelsburg Hauptstraße, aber eben nicht nur da, sondern eben auch ganz berlinweit wegen der Speedweek, die ja jetzt natürlich auch wieder fast in ganz Europa sogar läuft. Also vorsichtig fahren auf dem Weg nach Hause, gerade wenn man es eilig hat und trotzdem die besten neuen Hits ein bisschen lauter drehen. Gleich was brandneues in nicht mal 10 Minuten von Benson Boone.
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1: Montag Feierabend und ich gehe gleich auch nochmal ins Gym trainieren, damit ich bald so ein Sixpack habe wie Benson Boone auf Instagram. Ist das heftig, oder? Weltweit ist er auf Tour, unglaublich erfolgreich und findet dann auch noch die Zeit, so viel zum Training ins Gym zu gehen. Hier ist sein neuer Hit, Benson Boone, The Time of My Life. Auch gut bei

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104.6 RTL, Berlins und Brandenburgs Hitradio. Am Montag Feierabend und ey, immer noch so heiß, ne? Fast 30 Grad. Und im Supermarkt und vor allem im Baumarkt die Klimaanlagen fast überall weiter ausverkauft. Und sogar diese kleinen Handventilatoren. Aber die wirken Wunder. Gute Abkühlung zum Feierabend. Dazu die besten neuen Hits. Und jetzt Lost Frequencies. Love is the only thing. 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
1: 18.49 Uhr. Ich bin Philipp Ringel. Guten Abend. Mehr Platz für Autos. Der Radweg auf der B1 unter den Eichen in Steglitz wird verschwinden. Der Senat hat das jetzt so beschlossen. Mehr dazu von Michael Bottlick.
2: Damit gibt es stadtauswärts am Botanischen Garten wieder zwei Spuren. Seit 2020 schon hatte der Radstreifen lange Staus verursacht, vor allem weil er direkt an das Autobahnende der A103 anschließt. Radfahrer und Fußgänger teilen sich künftig wieder einen Weg. Der ist allerdings teilweise in schlechter Zustand. Positiv daran, auch die Busse sollen davon profitieren. Durch die Staus waren die Linien wie die M48 regelmäßig viel zu spät.
1: 4 Menschen tragen jetzt in der City die elektronische Fußfessel. Innensenatorin Spranger hat das mitgeteilt. Die werden jetzt also auf Schritt und Tritt überwacht. Erstmal für 30 Tage. Grundsätzlich gilt, eine Fußfessel gibt's in Berlin nur bei dringendem Verdacht auf eine geplante terroristische Straftat. Nach dem CSD-Anschlag in Berlin waren ja die Forderungen immer lauter geworden, potenzielle Gefährder zu überwachen. Viel los heute Morgen am S-Bahnhof Köpenick. Die Polizei musste anrücken. Der Grund: Bauarbeiter hatten einen Gegenstand entdeckt, der wie eine Fliegerbombe aus dem Zweiten Weltkrieg aussah. Polizisten sperrten erstmal alles weiträumig ab, Züge hielten auch nicht mehr. Experten vom Kampfmittelräumdienst wurden gerufen, die konnten Entwarnung geben. Keine Bombe, sondern nur eine Granate. Gegen 11:30 wurden alle Sperrungen aufgehoben. Fuß vom Gas, sonst kann's richtig teuer werden. Denn diese Woche läuft wieder der Blitzermarathon, also die große Kontrollaktion der Polizei, um Raser zu erwischen. Und fast alle Bundesländer machen mit. Elisa Schuh berichtet.
3: Laut Polizei sind solche sogenannten Speedweeks sehr effektiv, um etwas gegen Raser zu unternehmen. Auch wenn manche nur kurzzeitig vom Gas runtergehen, führen solche Aktionen allgemein zu einem besseren Bewusstsein für die Geschwindigkeit. Zu schnelles Fahren ist nach wie vor die Hauptursache für Verkehrsunfälle, die tödlich enden. Besonders viel wird in der Nähe von Schulen und Kindergärten, Baustellen, Altenheimen und Krankenhäusern geblitzt.
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4: 18.52 Uhr, hier ist der 104.6 RTL Verkehrsreport. Die Staus nehmen alle überall ab. Vorsicht aber auf der 10 nördlicher Ring Richtung Dreikafeland. Zwischen den Dreiecken Barnim und Pankow haben wir Gegenstände jetzt auf der Fahrbahn. Am besten ein bisschen runter vom Gas und A113 Richtung Neukölln. Zwischen Waltersdorfer Dreieck und Flughafen Berlin-Brandenburg. Liegenbleiber mitten auf der Fahrbahn. Hier bitte auch vorsichtig fahren. Dann haben wir jetzt noch eine Demo, die ist unterwegs in Charlottenburg auf der Kannstraße. Deswegen hier noch bis 19 Uhr wegen vielen Fahrrädern, die jetzt in den letzten Zügen sind. Verkehrsbehinderungen auf jeden Fall nicht ganz ausgeschlossen. Geblitzt wird berlinweit wegen der Speedweek, die jetzt gestartet ist. Unter anderem in Tiergarten auf der Straße des 17. Juni, in Lübars auf der Quick-Borner Straße und jetzt auch neu in Adlershof auf dem Ernst-Roska-Ufer. Staus und Blitzer bitte melden. 030 884 84110. Der beste Verkehrs- und Blitzer-Report Berlin-Brandenburgs. 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RTL-Wetter. Weiter heiß und es bleibt heiß. Die Nacht wird tropisch, 20 Grad die Tiefstwerte in der Hauptstadt. Dafür ziemlich ruhig, kaum Wolken und Regen auch nicht. Aber morgen wird es auch nochmal heiß, bei über 30 Grad und dann auch ungemütlicher mit Gewittern. Also pass gut auf dich auf. Hab einen schönen Feierabend, Timo hier. Hören uns morgen wieder ab 14 Uhr und gleich 19 Uhr jetzt für dich. Julia.
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1: Ich bin Philipp Ringe und das sind die wichtigsten Meldungen des Tages. Mehr Platz für Autos. Der Radweg auf der B1 unter den Eichen in Steglitz wird verschwinden. Der Senat hat das jetzt so beschlossen. Mehr dazu von Michael Bottlick.
2: Damit gibt es stadtauswärts am Botanischen Garten wieder zwei Spuren. Seit 2020 schon hatte der Radstreifen lange Staus verursacht, vor allem weil er direkt an das Autobahnende der A103 anschließt. Radfahrer und Fußgänger teilen sich künftig wieder einen Weg. Der ist allerdings teilweise in schlechtem Zustand. Positiv daran, auch die Busse sollen davon profitieren. Durch die Staus waren die Linien wie die M48 regelmäßig viel zu spät.
1: Vier Menschen tragen jetzt in der City die elektronische Fußfessel. Innensenatorin Spranger hat das mitgeteilt. Die werden jetzt also auf Schritt und Tritt überwacht. Erstmal für 30 Tage. Grundsätzlich gilt, eine Fußfessel gibt's in Berlin nur bei dringendem Verdacht auf eine geplante terroristische Straftat. Nach dem CSD-Anschlag in Berlin waren ja die Forderungen immer lauter geworden, potenzielle Gefährder zu überwachen. Blätterteig und Drehspießfleisch. Das Döner-Croissant hat jetzt sein offizielles Comeback. Der Discounter Lidl bietet die ungewöhnliche Kombi jetzt in allen Läden an, auch in Berlin. Die französisch-türkisch inspirierte Klappstulle gibt's für gut 8 Euro in der Tiefkühltruhe. Wahrscheinlich aber erstmal nur ein Testlauf, also könnte das Ganze auch schnell vergriffen sein. Ursprünglich war das Döner-Croissant nur ein April-Scherz von Lidl auf Instagram. Die Nachfrage war aber so groß, dass der Discounter in einer Aktion bereits 1000 Stück verschenkt hat. Und jetzt weitere Meldungen aus Deutschland und der Welt.
3: Ich bin Dirk Zeitler. Nach dem Ansturm zehntausender Migranten auf die spanische Nordafrika-Exklave Ceuta hat die Regierung in Madrid Vorwürfe zurückgewiesen. Sie habe Warnungen des Geheimdienstes vor einer Massenankunft ignoriert. Man habe keine Geheimdienstberichte erhalten, die vor einer Migrationskrise dieses Ausmaßes gewarnt hätten, heißt es. Gleichzeitig dauern in Ceuta die Unterbringung und Rückführung verbliebener Migranten sowie die Suche nach weiteren Todesopfern an. Bislang wurden 72 Leichen geborgen. Der Widerstand gegen das geplante Ende der Rente mit 63 wächst. Die ostdeutschen Ministerpräsidenten, die gegen die Abschaffung sind, bekommen nun Unterstützung aus dem Saarland. Es gehe um den Respekt vor der Lebensleistung der Menschen, sagte Regierungschefin Rehlinger den Zeitungen der Funke Mediengruppe.
4: Wer jahrzehntelang gearbeitet hat, der verdient eine würdige Rente. Respekt, sagt Rehlinger und will verhandeln. Nicht aus dem Osten kommt also nun Gegenwind für die schwarz-rote Bundesregierung. Die will zügig die Rentenreform durchziehen als Gesamtpaket ohne Rosinenkicken. Und genau das sei auch der richtige Weg, meint der Ministerpräsident aus Schleswig-Holstein. Aber die Debatte kocht nun hoch, jetzt vor einigen wichtigen Landtagswahlen im Herbst. Claudia Wächter, Nachrichtenredaktion.
3: Im Osten der Niederlande ist unweit der deutschen Grenze in einem Waldgebiet ein Brand ausgebrochen. Die Feuerwehr ist mit einem Großaufgebot im Einsatz. Auch westlich der griechischen Hauptstadt Athen lodern weiter mehrere große Wald- und Buschbrände. Und auch im Nordwesten der USA haben Feuer große Schäden angerichtet.
5: Es sind die bekannten apokalyptischen Feuerinfernos des Spätsommers hier in den USA. Über 600 Häuser sind im Bundesstaat Washington schon zerstört. Anwohner flüchten in größter Eile. Drei große Feuer wüten in den Wäldern an der Grenze zu Kanada. So schlimm war die Waldbrandsaison in dieser normalerweise kühlen und regnerischen Region noch nie, sagt die Feuerwehr. Es sei die schlimmste Naturkatastrophe, die ihre Stadt Spokane jemals erlebt habe, sagt die Bürgermeisterin. USA aus den USA, Tina Eck.
3: Nach dem islamistischen Terroranschlag am Rande des Berliner Christopher Street Day werden islamistische Gefährder in der Hauptstadt strenger überwacht. Vier Gefährder tragen auf Antrag der Polizei nun Fußfesseln. Das teilte Berlins Innensenatorin Spranger mit. Sie begrüße sehr, dass sich das zuständige Gericht damit ihrer Einschätzung angeschlossen habe.
1: 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Jede Menge Baustellen in der City, etwa in Prenzlberg auf der Hosemannstraße. Bis Mitte August gibt's auf Höhe Rietzestraße in beide Richtungen nur eine freie Spur. Auch in Marienfelde wird gebaut, und zwar auf der Bugower Chaussee. Die Baustelle wird am Morgen umgebaut. In beide Richtungen gibt's da bis Ende August Einschränkungen. Dann gibt's den nächsten Kraneinsatz. Der startet so gegen 7 Uhr in Frohnau auf dem Fürstendamm. Bis Mittwoch ist die Strecke in beide Richtungen zwischen Hatten und Rüdesheimer Straße komplett gesperrt. hat. Und geblitzt wird quasi überall gerade in Berlin und Brandenburg. Die Woche durch läuft ja noch der Blitzermarathon. Deshalb Fuß vom Gas. Aktuell zum Beispiel aber in Charlottenburg auf der Bismarckstraße. Berlin und Brandenburgs einzige Verkehrsvorhersage nur auf 104.6 RTL. In der Nacht gibt's nur ein paar Wolken und dabei bleibt's auch soweit trocken. Erst später mal ein paar einzelne Schauer. Dabei bleibt's ordentlich warm mit 21 bis 16 Grad in der Nacht. Am Tag dann mal Schauer, mal Sonne und das bei 35 Grad maximal.
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1: Ich bin Philipp Ringe und das sind die wichtigsten Meldungen des Tages. Mehr Platz für Autos. Der Radweg auf der B1 unter den Eichen in Steglitz wird verschwinden. Der Senat hat das jetzt so beschlossen. Mehr dazu von Michael Bottlick.
2: Damit gibt es stadtauswärts am Botanischen Garten wieder zwei Spuren. Seit 2020 schon hatte der Radstreifen lange Staus verursacht, vor allem weil er direkt an das Autobahnende der A103 anschließt. Radfahrer und Fußgänger teilen sich künftig wieder einen Weg. Der ist allerdings teilweise in schlechtem Zustand. Positiv daran, auch die Busse sollen davon profitieren. Durch die Staus waren die Linien wie die M48 regelmäßig viel zu spät.
1: Vier Menschen tragen jetzt in der City die elektronische Fußfessel. Innensenatorin Spranger hat das mitgeteilt. Die werden jetzt also auf Schritt und Tritt überwacht. Erstmal für 30 Tage. Grundsätzlich gilt, eine Fußfessel gibt's in Berlin nur bei dringendem Verdacht auf eine geplante terroristische Straftat. Nach dem CSD-Anschlag in Berlin waren ja die Forderungen immer lauter geworden, potenzielle Gefährder zu überwachen. Blätterteig und Drehspießfleisch. Das Döner-Croissant hat jetzt sein offizielles Comeback. Der Discounter Lidl bietet die ungewöhnliche Kombi jetzt in allen Läden an, auch in Berlin. Die französisch-türkisch inspirierte Klappstulle gibt's für gut 8 Euro in der Tiefkühltruhe. Wahrscheinlich aber erstmal nur ein Testlauf, also könnte das Ganze auch schnell vergriffen sein. Ursprünglich war das Döner-Croissant nur ein April-Scherz von Lidl auf Instagram. Die Nachfrage war aber so groß, dass der Discounter in einer Aktion bereits 1000 Stück verschenkt hat. Und jetzt weitere Meldungen aus Deutschland und der Welt.
3: Ich bin Dirk Zeitler. Nach den ostdeutschen Ministerpräsidenten hat sich auch die saarländische Regierungschefin Redinger gegen die geplante Abschaffung der Rente mit 63 gestellt. Ich lehne den aktuellen Vorschlag an dieser Stelle ab, weil er dem Respekt vor der Lebensleistung von Menschen widerspricht, sagte die stellvertretende SPD-Vorsitzende den Zeitungen der Funke Mediengruppe. Ihr schleswig-holsteinischer Amtskollege Günther verteidigte dagegen den Vorschlag der Rentenkommission, die beliebte Rentenart abzuschaffen. Westlich der griechischen Hauptstadt Athen lodern weiter mehrere große Wald- und Buschbrände. Und auch im Nordwesten der USA haben Feuer große Schäden angerichtet.
4: Es sind die bekannten apokalyptischen Feuerinfernos des Spätsommers hier in den USA. Über 600 Häuser sind im Bundesstaat Washington schon zerstört. Anwohner flüchten in größter Eile. Drei große Feuer wüten in den Wäldern an der Grenze zu Kanada. So schlimm war die Waldbrandsaison in dieser normalerweise kühlen und regnerischen Region noch nie, sagt die Feuerwehr. Auch in Kanada toben noch über 800 Brände. Aus den USA, Tina Eck.
3: TikTok, Instagram oder Snapchat gehören für viele Kinder längst zum Alltag. Oft auch dann, wenn eigentlich Hausaufgaben oder Schlaf dran wären. Eine neue Studie der Universität in Mailand zeigt jetzt, zu viel Zeit in den sozialen Medien kann sich tatsächlich auch auf die Schulnoten auswirken.
5: Zu viel Scrollen macht dumm, hören Jugendliche vermutlich häufiger. Und nun sagen auch die Forschenden, wer schon früh, also etwa mit 12, ein Social-Media-Konto hat, ist in der Schule schlechter und bleibt sogar häufiger sitzen. Im Vergleich zu denjenigen, die erst mit 14 oder 15 loslegen. Allerdings, es gibt eine Ausnahme. Im Fach Englisch, da sind alle gleich gut, ganz unabhängig vom eigenen Account auf TikTok und Co. Claudia Wächter, Nachrichtenredaktion.
3: Nach dem Ansturm zehntausender Migranten auf die spanische Nordafrika-Exklave Ceuta hat die Regierung in Madrid Vorwürfe zurückgewiesen. Sie habe Warnungen des Geheimdienstes vor einer Massenankunft ignoriert. Man habe keine Geheimdienstberichte erhalten, die vor einer Migrationskrise dieses Ausmaßes gewarnt hätten, hieß es. Gleichzeitig dauern in Ceuta die Unterbringung und Rückführung verbliebener Migranten sowie die Suche nach weiteren Todesopfern an. Bislang wurden 72 Leichen geborgen.
1: 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Jede Menge Baustellen in der City, etwa in Prenzlberg auf der Hosemannstraße. Bis Mitte August gibt's auf Höhe Rietzestraße in beide Richtungen nur eine freie Spur. Auch in Marienfelde wird gebaut, und zwar auf der Bugower Chaussee. Die Baustelle wird am Morgen umgebaut. In beide Richtungen gibt's da bis Ende August Einschränkungen. Dann gibt's den nächsten Kraneinsatz. Der startet so gegen 7 Uhr in Frohnau auf dem Fürstendamm. Bis Mittwoch ist die Strecke in beide Richtungen zwischen Hatten und Rüdesheimer Straße komplett gesperrt. Und geblitzt wird quasi überall gerade in Berlin und Brandenburg. Die Woche durch läuft ja noch der Blitzermarathon. Deshalb Fuß vom Gas. Aktuell zum Beispiel aber in Charlottenburg auf der Bismarckstraße. Berlin und Brandenburgs einzige Verkehrsvorhersage nur auf 104.6 RTL. In der Nacht gibt's nur ein paar Wolken und dabei bleibt's auch soweit trocken. Erst später mal ein paar einzelne Schauer. Dabei bleibt's ordentlich warm mit 21 bis 16 Grad in der Nacht. Am Tag dann mal Schauer, mal Sonne und das bei 35 Grad maximal.
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1: Ich bin Philipp Ringe und das sind die wichtigsten Meldungen des Tages. Mehr Platz für Autos. Der Radweg auf der B1 unter den Eichen in Steglitz wird verschwinden. Der Senat hat das jetzt so beschlossen. Mehr dazu von Michael Bottlick.
2: Damit gibt es stadtauswärts am Botanischen Garten wieder zwei Spuren. Seit 2020 schon hatte der Radstreifen lange Staus verursacht, vor allem weil er direkt an das Autobahnende der A103 anschließt. Radfahrer und Fußgänger teilen sich künftig wieder einen Weg. Der ist allerdings teilweise in schlechtem Zustand. Positiv daran, auch die Busse sollen davon profitieren. Durch die Staus waren die Linien wie die M48 regelmäßig viel zu spät.
1: Vier Menschen tragen jetzt in der City die elektronische Fußfessel. Innensenatorin Sprange hat das mitgeteilt. Die werden jetzt also auf Schritt und Tritt überwacht. Erstmal für 30 Tage. Grundsätzlich gilt, eine Fußfessel gibt's in Berlin nur bei dringendem Verdacht auf eine geplante terroristische Straftat. Nach dem CSD-Anschlag in Berlin waren ja die Forderungen immer lauter geworden, potenzielle Gefährder zu überwachen. Blätterteig und Drehspießfleisch. Das Döner-Croissant hat jetzt sein offizielles Comeback. Der Discounter Lidl bietet die ungewöhnliche Kombi jetzt in allen Läden an, auch in Berlin. Die französisch-türkisch inspirierte Klappstulle gibt's für gut 8 Euro in der Tiefkühltruhe. Wahrscheinlich aber erstmal nur ein Testlauf, also könnte das Ganze auch schnell vergriffen sein. Ursprünglich war das Döner-Croissant nur ein April-Scherz von Lidl auf Instagram. Die Nachfrage war aber so groß, dass der Discounter in einer Aktion bereits 1000 Stück verschenkt hat. Und jetzt weitere Meldungen aus Deutschland und der Welt.
3: Ich bin Dirk Zeitler. Nach den ostdeutschen Ministerpräsidenten hat sich auch die saarländische Regierungschefin Redinger gegen die geplante Abschaffung der Rente mit 63 gestellt. Ich lehne den aktuellen Vorschlag an dieser Stelle ab, weil er dem Respekt vor der Lebensleistung von Menschen widerspricht, sagte die stellvertretende SPD-Vorsitzende den Zeitungen der Funke Mediengruppe. Ihr schleswig-holsteinischer Amtskollege Günther verteidigte dagegen den zu viel Zeit in den sozialen Medien, kann sich tatsächlich auch auf die Schulnoten auswirken.
4: Zu viel Scrollen macht dumm, hören Jugendliche. Vermutlich häufiger. Und nun sagen auch die Forschenden, wer schon früh, also etwa mit 12, ein Social-Media-Konto hat, ist in der Schule schlechter und bleibt sogar häufiger sitzen im Vergleich zu denjenigen, die erst mit 14 oder 15 loslegen. Allerdings, es gibt eine Ausnahme. Im Fach Englisch, da sind alle gleich gut, ganz unabhängig vom eigenen Account auf TikTok und Co. Claudia Wächter, Nachrichtenredaktion.
3: Nach dem Ansturm zehntausender Migranten auf die spanische Nordafrika-Exkursion

0: Enklave Ceuta hat die Regierung in Madrid Vorwürfe zurückgewiesen. Sie habe Warnungen des Geheimdienstes vor einer Massenankunft ignoriert. Man habe keine Geheimdienstberichte erhalten, die vor einer Migrationskrise dieses Ausmaßes gewarnt hätten, hieß es. Gleichzeitig dauern in Ceuta die Unterbringung und Rückführung verbliebener Migranten sowie die Suche nach weiteren Todesopfern an. Bislang wurden 72 Leichen geborgen.
1: 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Jede Menge Baustellen in der City, etwa in Prenzlberg auf der Hosemannstraße. Bis Mitte August gibt's auf Höhe Rietzestraße in beide Richtungen nur eine freie Spur. Auch in Marienfelde wird gebaut, und zwar auf der Bugower Chaussee. Die Baustelle wird am Morgen umgebaut. In beide Richtungen gibt's da bis Ende August Einschränkungen. Dann gibt's den nächsten Kraneinsatz. Der startet so gegen 7 Uhr in Frohnau auf dem Fürstendamm. Bis Mittwoch ist die Strecke in beide Richtungen zwischen Hatten und Rüdesheimer Straße komplett gesperrt. Und geblitzt wird quasi überall gerade in Berlin und Brandenburg. Die Woche durch läuft ja noch der Blitzermarathon. Deshalb Fuß vom Gas. Aktuell zum Beispiel aber in Charlottenburg auf der Bismarckstraße. Berlin und Brandenburgs einzige Verkehrsvorhersage nur auf 104.6 RTL. In der Nacht gibt's nur ein paar Wolken und dabei bleibt's auch soweit trocken. Erst später mal ein paar einzelne Schauer. Dabei bleibt's ordentlich warm mit 21 bis 16 Grad in der Nacht. Am Tag dann mal Schauer, mal Sonne und das bei 35 Grad maximal.
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1: Ich bin Philipp Ringe und das sind die wichtigsten Meldungen des Tages. Mehr Platz für Autos. Der Radweg auf der B1 unter den Eichen in Steglitz wird verschwinden. Der Senat hat das jetzt so beschlossen. Mehr dazu von Michael Bottlick.
2: Damit gibt es stadtauswärts am Botanischen Garten wieder zwei Spuren. Seit 2020 schon hatte der Radstreifen lange Staus verursacht, vor allem weil er direkt an das Autobahnende der A103 anschließt. Radfahrer und Fußgänger teilen sich künftig wieder einen Weg. Der ist allerdings teilweise in schlechtem Zustand. Positiv daran, auch die Busse sollen davon profitieren. Durch die Staus waren die Linien wie die M48 regelmäßig viel zu spät.
1: Vier Menschen tragen jetzt in der City die elektronische Fußfessel. Innensenatorin Sprange hat das mitgeteilt. Die werden jetzt also auf Schritt und Tritt überwacht. Erstmal für 30 Tage. Grundsätzlich gilt, eine Fußfessel gibt's in Berlin nur bei dringendem Verdacht auf eine geplante terroristische Straftat. Nach dem CSD-Anschlag in Berlin waren ja die Forderungen immer lauter geworden, potenzielle Gefährder zu überwachen. Blätterteig und Drehspießfleisch. Das Döner-Croissant hat jetzt sein offizielles Comeback. Der Discounter Lidl bietet die ungewöhnliche Kombi jetzt in allen Läden an, auch in Berlin. Die französisch-türkisch inspirierte Klappstulle gibt's für gut 8 Euro in der Tiefkühltruhe. Wahrscheinlich aber erstmal nur ein Testlauf, also könnte das Ganze auch schnell vergriffen sein. Ursprünglich war das Döner-Croissant nur ein April-Scherz von Lidl auf Instagram. Die Nachfrage war aber so groß, dass der Discounter in einer Aktion bereits 1000 Stück verschenkt hat. Und jetzt weitere Meldungen aus Deutschland und der Welt.
3: Ich bin Tanja Wagner. Europa erhöht den Druck auf FIFA-Präsident Gianni Infantino. Nach seinem krachend gescheiterten Investorendeal droht der Europäische Fußballverband mit rechtlichen Schritten. Als erster Nationalverband entzog Wales außerdem Infantino öffentlich seine Unterstützung. Im Osten der Niederlande ist unweit der deutschen Grenze in einem Waldgebiet ein Brand ausgebrochen. Auch westlich der griechischen Hauptstadt Athen lodern weiter mehrere große Wald- und Buschbrände. Auch im Nordwesten der USA haben Feuer große Schäden angerichtet.
4: Es sind die bekannten apokalyptischen Feuerinfernos des Spätsommers hier in den USA. Über 600 Häuser sind im Bundesstaat Washington schon zerstört. Anwohner flüchten in größter Eile. Drei große Feuer wüten in den Wäldern an der Grenze zu Kanada. So schlimm war die Waldbrandsaison in dieser normalerweise kühlen und regnerischen Region noch nie, sagt die Feuerwehr. Es sei die schlimmste Naturkatastrophe, die ihre Stadt Spokane jemals erlebt habe, sagt die Bürgermeisterin. Auch in Kanada toben noch über 800 Brände. Tina Eck, USA.
3: Der Widerstand gegen das geplante Ende der Rente mit 63 wächst. Die ostdeutschen Ministerpräsidenten, die gegen die Abschaffung sind, bekommen nun Unterstützung auch aus dem Saarland. Es gehe um den Respekt vor der Lebensleistung der Menschen, sagte Regierungschefin Rehlinger den Zeitungen der Funke Mediengruppe.
5: Wer jahrzehntelang gearbeitet hat, der verdient eine würdige Rente. Respekt, sagt Rehlinger und will verhandeln. Nicht aus dem Osten kommt also nun Gegenwind für die schwarz-rote Bundesregierung. Die will zügig die Rentenreform durchziehen, als Gesamtpaket ohne Rosinen picken. Und genau das sei auch der richtige Weg, meint der Ministerpräsident aus Schleswig-Holstein. Aber die Debatte kocht nun hoch, jetzt vor einigen wichtigen Landtagswahlen im Herbst. Claudia Bechter, Nachrichtenredaktion.
3: Bio-Lebensmittel sind weiterhin beliebt. Der Einzelhandel machte mit Bio-Produkten zwischen April und Juli einen Umsatz von 4,75 Milliarden Euro. Das teilte der Bund Ökologische Lebensmittelwirtschaft mit.
1: 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Jede Menge Baustellen in der City, etwa in Prenzlberg auf der Hosemannstraße. Bis Mitte August gibt's auf Höhe Rietzestraße in beide Richtungen nur eine freie Spur. Auch in Marienfelde wird gebaut, und zwar auf der Bugower Chaussee. Die Baustelle wird am Morgen umgebaut. In beide Richtungen gibt's da bis Ende August Einschränkungen. Dann gibt's den nächsten Kraneinsatz. Der startet so gegen 7 Uhr in Frohnau auf dem Fürstendamm. Bis Mittwoch ist die Strecke in beide Richtungen zwischen Hatten und Rüdesheimer Straße komplett gesperrt. Und geblitzt wird quasi überall gerade in Berlin und Brandenburg. Die Woche durch läuft ja noch der Blitzermarathon. Deshalb Fuß vom Gas. Aktuell zum Beispiel aber in Charlottenburg auf der Bismarckstraße. 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
1: In der Nacht gibt's nur ein paar Wolken und dabei bleibt's auch soweit trocken. Erst später mal ein paar einzelne Schauer. Dabei bleibt's ordentlich warm mit 21 bis 16 Grad in der Nacht. Am Tag dann mal Schauer, mal Sonne und das bei 35 Grad maximal.
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1: Ich bin Philipp Ringe und das sind die wichtigsten Meldungen des Tages. Mehr Platz für Autos. Der Radweg auf der B1 unter den Eichen in Steglitz wird verschwinden. Der Senat hat das jetzt so beschlossen. Mehr dazu von Michael Bottlick.
2: Damit gibt es stadtauswärts am Botanischen Garten wieder zwei Spuren. Seit 2020 schon hatte der Radstreifen lange Staus verursacht, vor allem weil er direkt an das Autobahnende der A103 anschließt. Radfahrer und Fußgänger teilen sich künftig wieder einen Weg. Der ist allerdings teilweise in schlechtem Zustand. Positiv daran, auch die Busse sollen davon profitieren. Durch die Staus waren die Linien wie die M48 regelmäßig viel zu spät.
1: Vier Menschen tragen jetzt in der City die elektronische Fußfessel. Innensenatorin Spranger hat das mitgeteilt. Die werden jetzt also auf Schritt und Tritt überwacht. Erstmal für 30 Tage. Grundsätzlich gilt, eine Fußfessel gibt's in Berlin nur bei dringendem Verdacht auf eine geplante terroristische Straftat. Nach dem CSD-Anschlag in Berlin waren ja die Forderungen immer lauter geworden, potenzielle Gefährder zu überwachen. Blätterteig und Drehspießfleisch. Das Döner-Croissant hat jetzt sein offizielles Comeback. Der Discounter Lidl bietet die ungewöhnliche Kombi jetzt in allen Läden an, auch in Berlin. Die französisch-türkisch inspirierte Klappstulle gibt's für gut 8 Euro in der Tiefkühltruhe. Wahrscheinlich aber erstmal nur ein Testlauf, also könnte das Ganze auch schnell vergriffen sein. Ursprünglich war das Döner-Croissant nur ein April-Scherz von Lidl auf Instagram. Die Nachfrage war aber so groß, dass der Discounter in einer Aktion bereits 1000 Stück verschenkt hat. Und jetzt weitere Meldungen aus Deutschland und der Welt.
3: Ich bin Tanja Wagner. Der Streit um den gescheiterten Milliardenplan von FIFA-Präsident Infantino geht in die nächste Runde. Die UEFA droht jetzt offenbar mit rechtlichen Schritten. Sie hat Infantino aufgefordert, sämtliches Material im Zusammenhang mit dem Vorhaben nicht zu vernichten.
4: Sehr viel stärker kann man das Misstrauen kaum ausdrücken, als es die UEFA mit diesem Brief getan hat. Der Europäische Verband prüfe jetzt die Einleitung rechtlicher Schritte eines Schiedsverfahrens und/oder Beschwerden bei den zuständigen Aufsichtsbehörden, heißt es da. Auch der US-Technologieinvestor Joshua Kushner soll so einen Brief erhalten haben. Er sollte bei dem Projekt eine Schlüsselrolle einnehmen. Auch Infantinos Wiederwahl als FIFA-Präsident im März nächsten Jahres droht jetzt durch die Affäre zu scheitern. Thomas Thonfeld, Sportredaktion.
3: Angesichts der Migrationskrise in der spanischen Exklave Ceuta mit mindestens 72 Toten beraten die EU-Innenminister am Vormittag über die Konsequenzen. Bei einer Videokonferenz, an der auch Bundesinnenminister Dobrindt teilnimmt, soll es auch darum gehen, wie die EU ihre Außengrenzen besser schützen kann.
5: Wer jahrzehntelang gearbeitet hat, der verdient eine würdige Rente. Respekt, sagt Rehlinger und will verhandeln. Nicht aus dem Osten kommt also nun Gegenwind für die schwarz-rote Bundesregierung. Die will zügig die Rentenreform durchziehen, als Gesamtpaket ohne Rosinen picken. Und genau das sei auch der richtige Weg, meint der Ministerpräsident aus Schleswig-Holstein. Aber die Debatte kocht nun hoch. Jetzt vor einigen wichtigen Landtagswahlen im Herbst. Claudia Bechter, Nachrichtenredaktion.
3: Ein polnischer Freiwasserschwimmer ist durch die Ostsee von Schweden bis nach Polen geschwommen. Für die 160 Kilometer lange Strecke brauchte er 55 Stunden. Mehr als 2 Tage und 2 Nächte kämpfte er gegen Wellen, Wind und Sturm.
1: 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Jede Menge Baustellen in der City, etwa in Prenzlberg auf der Hosemannstraße. Bis Mitte August gibt's auf Höhe Rietzestraße in beide Richtungen nur eine freie Spur. Auch in Marienfelde wird gebaut, und zwar auf der Bukower Chaussee. Die Baustelle wird am Morgen umgebaut. In beide Richtungen gibt's da bis Ende August Einschränkungen. Dann gibt's den nächsten Kraneinsatz. Der startet so gegen 7 Uhr in Frohnau auf dem Fürstendamm. Bis Mittwoch ist die Strecke in beide Richtungen zwischen Hatten und Rüdesheimer Straße komplett gesperrt. Und geblitzt wird quasi überall gerade in Berlin und Brandenburg. Die Woche durch läuft ja noch der Blitzermarathon. Deshalb Fuß vom Gas. Aktuell zum Beispiel aber in Charlottenburg auf der Bismarckstraße. Berlin und Brandenburgs einzige Verkehrsvorhersage nur auf 104.6 RTL. In der Nacht gibt's nur ein paar Wolken und dabei bleibt's auch soweit trocken. Erst später mal ein paar einzelne Schauer. Dabei bleibt's ordentlich warm mit 21 bis 16 Grad in der Nacht. Am Tag dann mal Schauer, mal Sonne und das bei 35 Grad maximal.
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1: Ich bin Philipp Ringe und das sind die wichtigsten Meldungen des Tages. Mehr Platz für Autos. Der Radweg auf der B1 unter den Eichen in Steglitz wird verschwinden. Der Senat hat das jetzt so beschlossen. Mehr dazu von Michael Bottlick.
2: Damit gibt es stadtauswärts am Botanischen Garten wieder zwei Spuren. Seit 2020 schon hatte der Radstreifen lange Staus verursacht, vor allem weil er direkt an das Autobahnende der A103 anschließt. Radfahrer und Fußgänger teilen sich künftig wieder einen Weg. Der ist allerdings teilweise in schlechtem Zustand. Positiv daran, auch die Busse sollen davon profitieren. Durch die Staus waren die Linien wie die M48 regelmäßig viel zu spät.
1: 4 Menschen tragen jetzt in der City die elektronische Fußfessel. Innensenatorin Spranger hat das mitgeteilt. Die werden jetzt also auf Schritt und Tritt überwacht. Erstmal für 30 Tage. Grundsätzlich gilt, eine Fußfessel gibt's in Berlin nur bei dringendem Verdacht auf eine geplante terroristische Straftat. Nach dem CSD-Anschlag in Berlin waren ja die Forderungen immer lauter geworden, potenzielle Gefährder zu überwachen. Blätterteig und Drehspießfleisch. Das Döner-Croissant hat jetzt sein offizielles Comeback. Der Discounter Lidl bietet die ungewöhnliche Kombi jetzt in allen Läden an, auch in Berlin. Die französisch-türkisch inspirierte Klappstulle gibt's für gut 8 Euro in der Tiefkühltruhe. Wahrscheinlich aber erstmal nur ein Testlauf, also könnte das Ganze auch schnell vergriffen sein. Ursprünglich war das Döner-Croissant nur ein April-Scherz von Lidl auf Instagram. Die Nachfrage war aber so groß, dass der Discounter in einer Aktion bereits 1000 Stück verschenkt hat. Und jetzt weitere Meldungen aus Deutschland und der Welt.
3: Ich bin Tanja Wagner. Europa erhöht den Druck auf FIFA-Präsident Gianni Infantino. Nach seinem krachend gescheiterten Investorendeal droht der Europäische Fußballverband mit rechtlichen Schritten. Als erster Nationalverband entzog Wales außerdem Infantino öffentlich seine Unterstützung. Im Osten der Niederlande ist unweit der deutschen Grenze in einem Waldgebiet ein Brand ausgebrochen. Auch westlich der griechischen Hauptstadt Athen lodern weiter mehrere große Wald- und Buschbrände. Auch im Nordwesten der USA haben Feuer große Schäden angerichtet.
4: Es sind die bekannten apokalyptischen Feuerinfernos des Spätsommers hier in den USA. Über 600 Häuser sind im Bundesstaat Washington schon zerstört. Anwohner flüchten in größter Eile. 3 große Feuer wüten in den Wäldern an der Grenze zu Kanada. So schlimm war die Waldbrandsaison in dieser normalerweise kühlen und regnerischen Region noch nie, sagt die Feuerwehr. Es sei die schlimmste Naturkatastrophe, die ihre Stadt Spokane jemals erlebt habe, sagt die Bürgermeisterin. Auch in Kanada toben noch über 800 Brände. Tina Eck, USA.
3: Der Widerstand gegen das geplante Ende der Rente mit 63 wächst. Die ostdeutschen Ministerpräsidenten, die gegen die Abschaffung sind, bekommen nun Unterstützung auch aus dem Saarland. Es gehe um den Respekt vor der Lebensleistung der Menschen, sagte Regierungschefin Rehlinger den Zeitungen der Funke Mediengruppe.
5: Wer jahrzehntelang gearbeitet hat, der verdient eine würdige Rente. Respekt, sagt Rehlinger und will verhandeln. Nicht nur aus dem Osten kommt also nun Gegenwind für die schwarz-rote Bundesregierung. Die will zügig die Rentenreform durchziehen, als Gesamtpaket ohne Rosinen picken. Und genau das sei auch der richtige Weg, meint der Ministerpräsident aus Schleswig-Holstein. Aber die Debatte kocht nun hoch. Jetzt vor einigen wichtigen Landtagswahlen im Herbst. Claudia Wächter, Nachrichtenredaktion.
3: Bio-Lebensmittel sind weiterhin beliebt. Der Einzelhandel machte mit Bio-Produkten zwischen April und Juli einen Umsatz von 4,75 Milliarden Euro. Das teilte der Bund Ökologische Lebensmittelwirtschaft mit.
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1: Ich bin Philipp Ringe und das sind die wichtigsten Meldungen des Tages. Mehr Platz für Autos. Der Radweg auf der B1 unter den Eichen in Steglitz wird verschwinden. Der Senat hat das jetzt so beschlossen. Mehr dazu von Michael Bottlick.
2: Damit gibt es stadtauswärts am Botanischen Garten wieder zwei Spuren. Seit 2020 schon hatte der Radstreifen lange Staus verursacht, vor allem weil er direkt an das Autobahnende der A103 anschließt. Radfahrer und Fußgänger teilen sich künftig wieder einen Weg. Der ist allerdings teilweise in schlechtem Zustand. Positiv daran, auch die Busse sollen davon profitieren. Durch die Staus waren die Linien wie die M48 regelmäßig viel zu spät.
1: Vier Menschen tragen jetzt in der City die elektronische Fußfessel. Innensenatorin Spranger hat das mitgeteilt. Die werden jetzt also auf Schritt und Tritt überwacht, erstmal für 30 Tage. Grundsätzlich gilt, eine Fußfessel gibt's in Berlin nur bei dringendem Verdacht auf eine geplante terroristische Straftat. Nach dem CSD-Anschlag in Berlin waren ja die Forderungen immer lauter geworden, potenzielle Gefährder zu überwachen. Blätterteig und Drehspießfleisch. Das Döner-Croissant hat jetzt sein offizielles Comeback. Der Discounter Lidl bietet die ungewöhnliche Kombi jetzt in allen Läden an, auch in Berlin. Die französisch-türkisch inspirierte Klappstulle gibt's für gut 8 Euro in der Tiefkühltruhe. Wahrscheinlich aber erstmal nur ein Testlauf, also könnte das Ganze auch schnell vergriffen sein. Ursprünglich war das Döner-Croissant nur ein April-Scherz von Lidl auf Instagram. Die Nachfrage war aber so groß, dass der Discounter in einer Aktion bereits 1000 Stück verschenkt hat. Und jetzt weitere Meldungen aus Deutschland und der Welt.
3: Ich bin Tanja Wagner. Europa erhöht den Druck auf FIFA-Präsident Gianni Infantino. Nach seinem krachend gescheiterten Investorendeal droht der Europäische Fußballverband mit rechtlichen Schritten. Als erster Nationalverband entzog Wales außerdem Infantino öffentlich seine Unterstützung. Im Osten der Niederlande ist unweit der deutschen Grenze in einem Waldgebiet ein Brand ausgebrochen. Auch westlich der griechischen Hauptstadt Athen lodern weiter mehrere große Wald- und Buschbrände. Auch im Nordwesten der USA haben Feuer große Schäden angerichtet.
4: Es sind die bekannten apokalyptischen Feuerinfernos des Spätsommers hier in den USA. Über 600 Häuser sind im Bundesstaat Washington schon zerstört. Anwohner flüchten in größter Eile. Drei große Feuer wüten in den Wäldern an der Grenze zu Kanada. So schlimm war die Waldbrandsaison in dieser normalerweise kühlen und regnerischen Region noch nie, sagt die Feuerwehr. Es sei die schlimmste Naturkatastrophe, die ihre Stadt Spokane jemals erlebt habe, sagt die Bürgermeisterin. Auch in Kanada toben noch über 800 Brände. Tina Eck, USA.
3: Der Widerstand gegen das geplante Ende der Rente mit 63 wächst. Die ostdeutschen Ministerpräsidenten, die gegen die Abschaffung sind, bekommen nun Unterstützung auch aus dem Saarland. Es gehe um den Respekt vor der Lebensleistung der Menschen, sagte Regierungschefin Rehlinger den Zeitungen der Funke Mediengruppe.
5: Wer jahrzehntelang gearbeitet hat, der verdient eine würdige Rente. Respekt, sagt Rehlinger und will verhandeln. Nicht nur aus dem Osten kommt also nun Gegenwind für die schwarz-rote Bundesregierung. Die will zügig die Rentenreform durchziehen als Gesamtpaket ohne Rosinen picken. Und genau das sei auch der richtige Weg, meint der Ministerpräsident aus Schleswig-Holstein. Aber die Debatte kocht nun hoch. Jetzt vor einigen wichtigen Landtagswahlen im Herbst. Claudia Bechter, Nachrichtenredaktion.
3: Bio-Lebensmittel sind weiterhin beliebt. Der Einzelhandel machte mit Bio-Produkten zwischen April und Juli einen Umsatz von 4,75 Milliarden Euro. Das teilte der Bund Ökologische Lebensmittelwirtschaft mit.
1: 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Jede Menge Baustellen in der City, etwa in Prenzlberg auf der Hosemannstraße. Bis Mitte August gibt's auf Höhe Rietzestraße in beide Richtungen nur eine freie Spur. Auch in Marienfelde wird gebaut, und zwar auf der Bugower Chaussee. Die Baustelle wird am Morgen umgebaut. In beide Richtungen gibt's da bis Ende August Einschränkungen. Dann gibt's den nächsten Kraneinsatz. Der startet so gegen 7 Uhr in Frohnau auf dem Fürstendamm. Bis Mittwoch ist die Strecke in beide Richtungen zwischen Hatten und Rüdesheimer Straße komplett gesperrt. Und geblitzt wird quasi überall gerade in Berlin und Brandenburg. Die Woche durch läuft ja noch der Blitzermarathon. Deshalb Fuß vom Gas. Aktuell zum Beispiel aber in Charlottenburg auf der Bismarckstraße. Berlin und Brandenburgs einzige Verkehrsvorhersage nur auf 104.6 RTL. In der Nacht gibt's nur ein paar Wolken und dabei bleibt's auch soweit trocken. Erst später mal ein paar einzelne Schauer. Dabei bleibt's ordentlich warm mit 21 bis 16 Grad in der Nacht. Am Tag dann mal Schauer, mal Sonne und das bei 35 Grad maximal.
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1: Ich bin Philipp Ringe und das sind die wichtigsten Meldungen des Tages. Mehr Platz für Autos. Der Radweg auf der B1 unter den Eichen in Steglitz wird verschwinden. Der Senat hat das jetzt so beschlossen. Mehr dazu von Michael Bottlick.
2: Damit gibt es stadtauswärts am Botanischen Garten wieder zwei Spuren. Seit 2020 schon hatte der Radstreifen lange Staus verursacht, vor allem weil er direkt an das Autobahnende der A103 anschließt. Radfahrer und Fußgänger teilen sich künftig wieder einen Weg. Der ist allerdings teilweise in schlechtem Zustand. Positiv daran, auch die Busse sollen davon profitieren. Durch die Staus waren die Linien wie die M48 regelmäßig viel zu spät.
1: Vier Menschen tragen jetzt in der City die elektronische Fußfessel. Innensenatorin Spranger hat das mitgeteilt. Die werden jetzt also auf Schritt und Tritt überwacht, erstmal für 30 Tage. Grundsätzlich gilt, eine Fußfessel gibt's in Berlin nur bei dringendem Verdacht auf eine geplante terroristische Straftat. Nach dem CSD-Anschlag in Berlin waren ja die Forderungen immer lauter geworden, potenzielle Gefährder zu überwachen. Blätterteig und Drehspießfleisch. Das Döner-Croissant hat jetzt sein offizielles Comeback. Der Discounter Lidl bietet die ungewöhnliche Kombi jetzt in allen Läden an, auch in Berlin. Die französisch-türkisch inspirierte Klappstulle gibt's für gut 8 Euro in der Tiefkühltruhe. Wahrscheinlich aber erstmal nur ein Testlauf, also könnte das Ganze auch schnell vergriffen sein. Ursprünglich war das Döner-Croissant nur ein April-Scherz von Lidl auf Instagram. Die Nachfrage war aber so groß, dass der Discounter in einer Aktion bereits 1000 Stück verschenkt hat. Und jetzt weitere Meldungen aus Deutschland und der Welt.
3: Ich bin Tanja Wagner. Europa erhöht den Druck auf FIFA-Präsident Gianni Infantino. Nach seinem krachend gescheiterten Investorendeal droht der Europäische Fußballverband mit rechtlichen Schritten. Als erster Nationalverband entzog Wales außerdem Infantino öffentlich seine Unterstützung. Im Osten der Niederlande ist unweit der deutschen Grenze in einem Waldgebiet ein Brand ausgebrochen. Auch westlich der griechischen Hauptstadt Athen lodern weiter mehrere große Wald- und Buschbrände. Auch im Nordwesten der USA haben Feuer große Schäden angerichtet.
4: Es sind die bekannten apokalyptischen Feuerinfernos des Spätsommers hier in den USA. Über 600 Häuser sind im Bundesstaat Washington schon zerstört. Anwohner flüchten in größter Eile. Drei große Feuer wüten in den Wäldern an der Grenze zu Kanada. So schlimm war die Waldbrandsaison in dieser normalerweise kühlen und regnerischen Region noch nie, sagt die Feuerwehr. Es sei die schlimmste Naturkatastrophe, die ihre Stadt Spokane jemals erlebt habe, sagt die Bürgermeisterin. Auch in Kanada toben noch über 800 Brände. Tina Eck, USA.
3: Der Widerstand gegen das geplante Ende der Rente mit 63 wächst. Die ostdeutschen Ministerpräsidenten, die gegen die Abschaffung sind, bekommen nun Unterstützung auch aus dem Saarland. Es gehe um den Respekt vor der Lebensleistung der Menschen, sagte Regierungschefin Rehlinger den Zeitungen der Funke Mediengruppe.
5: Wer jahrzehntelang gearbeitet hat, der verdient eine würdige Rente. Respekt, sagt Rehlinger und will verhandeln. Nicht nur aus dem Osten kommt also nun Gegenwind für die schwarz-rote Bundesregierung. Die will zügig die Rentenreform durchziehen als Gesamtpaket ohne Rosinenpicken. Und genau das sei auch der richtige Weg, meint der Ministerpräsident aus Schleswig-Holstein. Aber die Debatte kocht nun hoch. Jetzt vor einigen wichtigen Landtagswahlen im Herbst. Claudia Bechter, Nachrichtenredaktion.
3: Bio-Lebensmittel sind weiterhin beliebt. Der Einzelhandel machte mit Bio-Produkten zwischen April und Juli einen Umsatz von 4,75 Milliarden Euro. Das teilte der Bund Ökologische Lebensmittelwirtschaft mit.
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1: Ich bin Philipp Ringe und das sind die wichtigsten Meldungen des Tages. Mehr Platz für Autos. Der Radweg auf der B1 unter den Eichen in Steglitz wird verschwinden. Der Senat hat das jetzt so beschlossen. Mehr dazu von Michael Bottlick.
2: Damit gibt es stadtauswärts am Botanischen Garten wieder zwei Spuren. Seit 2020 schon hatte der Radstreifen lange Staus verursacht, vor allem weil er direkt an das Autobahnende der A103 anschließt. Radfahrer und Fußgänger teilen sich künftig wieder einen Weg. Der ist allerdings teilweise in schlechtem Zustand. Positiv daran, auch die Busse sollen davon profitieren. Durch die Staus waren die Linien wie die M48 regelmäßig viel zu spät.
1: Vier Menschen tragen jetzt in der City die elektronische Fußfessel. Innensenatorin Spranger hat das mitgeteilt. Die werden jetzt also auf Schritt und Tritt überwacht. Erstmal für 30 Tage. Grundsätzlich gilt, eine Fußfessel gibt's in Berlin nur bei dringendem Verdacht auf eine geplante terroristische Straftat. Nach dem CSD-Anschlag in Berlin waren ja die Forderungen immer lauter geworden, potenzielle Gefährder zu überwachen. Blätterteig und Drehspießfleisch. Das Döner-Croissant hat jetzt sein offizielles Comeback. Der Discounter Lidl bietet die ungewöhnliche Kombi jetzt in allen Läden an, auch in Berlin. Die französisch-türkisch inspirierte Klappstulle gibt's für gut 8 Euro in der Tiefkühltruhe. Wahrscheinlich aber erstmal nur ein Testlauf, also könnte das Ganze auch schnell vergriffen sein. Ursprünglich war das Döner-Croissant nur ein April-Scherz von Lidl auf Instagram. Die Nachfrage war aber so groß, dass der Discounter in einer Aktion bereits 1000 Stück verschenkt hat. Und jetzt weitere Meldungen aus Deutschland und der Welt.
3: Ich bin Tanja Wagner. Europa erhöht den Druck auf FIFA-Präsident Gianni Infantino. Nach seinem krachend gescheiterten Investorendeal droht der Europäische Fußballverband mit rechtlichen Schritten. Als erster Nationalverband entzog Wales außerdem Infantino öffentlich seine Unterstützung. Im Osten der Niederlande ist unweit der deutschen Grenze in einem Waldgebiet ein Brand ausgebrochen. Auch westlich der griechischen Hauptstadt Athen lodern weiter mehrere große Wald- und Buschbrände. Auch im Nordwesten der USA haben Feuer große Schäden angerichtet.
4: Es sind die bekannten apokalyptischen Feuerinfernos des Spätsommers hier in den USA. Über 600 Häuser sind im Bundesstaat Washington schon zerstört. Anwohner flüchten in größter Eile. Drei große Feuer wüten in den Wäldern an der Grenze zu Kanada. So schlimm war die Waldbrandsaison in dieser normalerweise kühlen und regnerischen Region noch nie, sagt die Feuerwehr. Es sei die schlimmste Naturkatastrophe, die ihre Stadt Spokane jemals erlebt habe, sagt die Bürgermeisterin. Auch in Kanada toben noch über 800 Brände. Tina Eck, USA.
3: Der Widerstand gegen das geplante Ende der Rente mit 63 wächst. Die ostdeutschen Ministerpräsidenten, die gegen die Abschaffung sind, bekommen nun Unterstützung auch aus dem Saarland. Es gehe um den Respekt vor der Lebensleistung der Menschen, sagte Regierungschefin Rehlinger den Zeitungen der Funke Mediengruppe.
5: Wer jahrzehntelang gearbeitet hat, der verdient eine würdige Rente. Respekt, sagt Rehlinger und will verhandeln. Nicht aus dem Osten kommt also nun Gegenwind für die schwarz-rote Bundesregierung. Die will zügig die Rentenreform durchziehen als Gesamtpaket ohne Rosinenpicken. Und genau das sei auch der richtige Weg, meint der Ministerpräsident aus Schleswig-Holstein. Aber die Debatte kocht nun hoch. Jetzt vor einigen wichtigen Landtagswahlen im Herbst. Claudia Bechter, Nachrichtenredaktion.
3: Bio-Lebensmittel sind weiterhin beliebt. Der Einzelhandel machte mit Bio-Produkten zwischen April und Juli einen Umsatz von 4,75 Milliarden Euro. Das teilte der Bund Ökologische Lebensmittelwirtschaft mit.
1: 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Jede Menge Baustellen in der City, etwa in Prenzlberg auf der Hosemannstraße. Bis Mitte August gibt's auf Höhe Rietzestraße in beide Richtungen nur eine freie Spur. Auch in Marienfelde wird gebaut, und zwar auf der Bugower Chaussee. Die Baustelle wird am Morgen umgebaut. In beide Richtungen gibt's da bis Ende August Einschränkungen. Dann gibt's den nächsten Kraneinsatz. Der startet so gegen 7 Uhr in Frohnau auf dem Fürstendamm. Bis Mittwoch ist die Strecke in beide Richtungen zwischen Hatten und Rüdesheimer Straße komplett gesperrt. Und geblitzt wird quasi überall gerade in Berlin und Brandenburg. Die Woche durch läuft ja noch der Blitzermarathon. Deshalb Fuß vom Gas. Aktuell zum Beispiel aber in Charlottenburg auf der Bismarckstraße. Berlin und Brandenburgs einzige Verkehrsvorhersage nur auf 104.6 RTL.
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1: In der Nacht gibt's nur ein paar Wolken und dabei bleibt's auch soweit trocken. Erst später mal ein paar einzelne Schauer. Dabei bleibt's ordentlich warm mit 21 bis 16 Grad in der Nacht. Am Tag dann mal Schauer, mal Sonne und das bei 35 Grad maximal.
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